0: Typische Musik für alle, die es mögen.
1: Fällt noch was? So wird's deutlicher. Ihr wählt Straßenbahn? Ja, dann kriegt ihr Straßenbahn.

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Aber gut, will man mal nicht so sein wie in einer guten Beziehung oder Ehe, man kann es ja nochmal miteinander probieren. Wenn der andere nicht richtig mithut, dann war es das natürlich, gell? 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

0: Reiz ganz besonders, dass Sie heute Abend mit uns auf der Bühne standen. Es gehört einfach zu einem Konzert 30 Jahre Pommes, die Urgesteine des Schwabenrock, Alex Georg. Und die Hymne, die Schwabenhymne schlechthin. Und wir dürfen die spielen, wir dürfen die spielen. Also das ist schon geil, ist okay, oder?
1: Ja,
0: ist okay.
1: Irgendwie Wahnsinn, ja. Ich bin auch ganz stolz.
0: Und ich habe noch.

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Hallo, Tom Georg! Vielen Dank! Geil!

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So weiß man, das Flimmerbild stets im Hintergrund, selbst noch beim Geschlechtsverkehr. Da man es aber schlecht verkehrt aufstellen kann, entwickelt der Fernsehfirmenbund zusammen mit der Industrie gegenwärtig ein Gerät, dessen Bildschirm sich wie die Kopfbewegungen dreht, sodass man dann auf

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Ja, jetzt bringen wir mal wieder was von The Beatles, aber diesmal ohne pompöse Bekleidung. Da hätte nämlich Geiger dazu gehört und ein paar Geiger hätten wir dann doch nicht mehr auftrieben. Das Lied ist schon uralt, war mal ein ganz, ganz großer Hit, wie so vieles von The Beatles, und dann ist das jeden Tag 20 Mal im Radio gespielt worden. Und das ist uns natürlich so als Junge damals ins Ohr gegangen, und da haben wir dann angefangen, auf der Gas da Versler dazu zu machen. Das war natürlich so schwäbisch, englisch alles. Und ich habe mal, so wie es früher bei uns auf der Straße gesungen habe, so das Lied wieder aufgegriffen. Vielleicht kennt ihr auch da, dann könnt ihr da ja mal mitsingen. Das Lied heißt Yesterday, und vielleicht schon die meisten vermutet.

Wenn du also so ein Gärtle, Gietle, Stückle hast und du willst deine selbst hergezogenen Kartoffeln, Erdbeere, Krombeere ernten und sich dir jemand zuvorgekommen. Dann kriegst du den Blues und zwar der Krombeere Rausau Blues. Und den gibt's auch in vielen anderen Lebenssituationen im übertragenen Sinn. Ein paar davon deklinieren wir jetzt durch. Krombeere Rausau Blues.

Stilo, ich glaube, du sollst für die Leute nochmal machen, oder? Rauf! Yeah!

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1: Ja, da regt man sich über Muckesäckele auf. 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

0: 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Na, komm.
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0: 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Die ist tatsächlich ein bissle, bloß ein bissle, aber arg.
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0: Daniel Rudolph.
1: Weißt du, es war 1985 nochmal im Studio in Offenbach, das ist wirklich wahr. Und da hat man ein Demo-Kit dabei, eine Tonbandkassette, so eine kleine. Das war so scheiße, das Lied. Das war so beschissen gespielt, so einfach, so simpel, dass man es echt im Studio weggeschmissen hat in einen Papierkorb rein. Die Kassette. Ja. Und im Nebenraum hat eine dänische Gruppe gespielt, namens Laidback. Ja, ihr wisst, was los ist, ja? Sunshine Reggae war der erste Hit und dann kamen sie da rein. Und wo wir raus aus dem Studio sind, war das, ja, die Kassette weg. Ein Lied, drei Akkorde, beschissene Akkorde, ein beschissenes Gitarre-Solo, noch beschissenes Solo von einem Saxophon, von einem Schüler von mir, den wir mitnehmen hat müssen, weil der Vater uns 100 Mark gegeben hat. Ehrlich, ein Professorensohn. Alles eins zu eins übernommen, kopiert von denen. Man hat da einen Text gehabt, der Beckersmann. Ja? Hör mal, Beckersmann, der Backzeitbruder, Beckersmann. Da fällt irgendwann der Text, dann hat er gesagt, ja, mach ein paar Füllwörter rein. Sagabona, Kunjani Vena. Kennt das mal? Ist ein Scheißdreck, aber es klingt klasse. Sagabona, Kunjani Vena. Ja, und dann noch ein bisschen Lightback und ein bisschen Easy, Beasy. Das war das Ding. Ja, und die macht Scheißebach einen Welthit. Aus Beckersmann, meinem Lied wird Beckermann, finde ich. Beckersmann ist original. So simpel, wenn man damals meint, kann man die Lady da tun. Alles so weiter, drei Akkorde.

0: Schönes Lied, gell? Beggar's Man.
1: So eine kleine Einführung ins Schwäbische gemacht. Wir werden jetzt auf die Schwäbische Alb. Auf der Schwäbische Alb oben, da gibt es ein kleines Dampflokomotiv. Die ist da aufgekauft worden von so ein paar Schwaben. Ja, die passt halt auf, aufs Zeugs, die hebt. Ja, und die steht das ganze Jahr in dem Schuppen drinnen. Und einmal im Jahr, weißt du, wenn das Museumsfest ist, da wird die Lokomotive damit putzt, geschmiert, ja, einfach auf Hochglanz poliert. Und dann darf die schwäbische kleine Dampflokomotive, Baujahr 1900 irgendwas, für einen Tag raus aus dem Schuppen und muss dann die ganzen Touris über die Schwäbische Alb karren. Könntet ihr euch vorstellen, wie so eine kleine Lokomotive geht, wenn er das ganze Jahr im Schuppen steht? Ist kalt, modrig, dunkel. Ja, und dann machen die das Tierli auf. Und es wird grell, und es blendet. Und dann musst du ja auch noch bewegen und den ganzen Tag schaffen. Weißt du, es ist wie wenn ich morgens aufstand. Da tut sich die Scharnier auch noch nicht gleich so. Ja? Also wir machen jetzt eine kleine Rundfahrt mit der Lokomotive. Da würde ich gerne nach hinten lehnen. Mit der Lokomotive mitfühlen. Wenn sich das jetzt so anhört, wie wenn mir falsch Spiele tätet, na ist das Absicht, da haben wir lang tragiert.
2: Ich spiele das jetzt auf einer wunderschönen Bassquerflöte, die hat einen sagenhaften, warmen, tiefen, brillanten Klang. Das passt bloß überhaupt nicht zum Stück.

unterwegs mit meinem alten VW. Der Kofferraum voll mit Hobelspähen. Ich treffe eine Verreidlinge, die fragt, ist das Weizen? Na sag ich, aber das brauch ich zum Holzen. Ja, weiß ich, komm von der Albra. Da ist immer ein Kittelkälter. Lachet sonst du wieder der Rostra. Gehst halt ins Unterland. War neulich der Hund in Heilbronn. Hat er jetzt ja immer Sommersonn. Da wachsen schöne Tauben.

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soll doch mal der Schlagzeuger, was man hat. Schlagzeuger, er macht Entertainment, er ist auch ein Mensch, der sich ausdrücken kann. Er hat sich was Gutes überlegt, da kommt er schon. Es scheint was ganz Besonderes zu sein. Es ist irgendwas so mit Schlafwandlung und so. Keine Nervosität, bitteschön, ganz ruhig. Ich meine, ja, das wollte ich noch sagen, er hat einen Grundkurs bei mir durchgemacht, das war aber erst an letzter Stelle. Zuerst kommt der Name. Hast du es vergessen? Sag mal deinen Namen zuallererst. Komm, wie heißt du?

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1: Endlich morgen, wir gehen raus. 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

0: Ein Stöpsel, schnell.
1: Kannst du jetzt weitermachen, oder?
0: Nein, das muss laden jetzt. Noch einmal das Wunderpunkt. Das dauert wieder, das dauert.
1: Gott?

Tita Wood. Aber fast. 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Jetzt, ja, jetzt. 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
1: Auf gut Schwäbisch aus dem Buch der Stuttgarter Nachrichten, Gedichtle, Versle, Lumberliedle, A schwache Stund, Gläser von Sandra Lenzenmeier. Du Mama, fragte gleich Hunigund, gang, sag mir, was ist denn das, a schwache Stund?
2: Mama wird direkt ein wenig rot, aber Mädle, was alles in deinem Köpfle rumgeht?
1: Was du nur et alles wissen willst? Hör Mädle, da hast du noch jede Menge Zeit damit. Gang, frag der Vater noch solche Sachen. Du siehst doch, ich bin gerade am Kuchenbacher.
2: Du Vater, so fragt gleich drauf die kleine Kunigund, gang, sag mir, was ist denn das, a schwache Stund?
1: Der Vater ist gerade beim Nachrichten hören und da dabei lässt er sich gar nicht gern stören. Ha, jetzt wird's heiter. Was sind denn das für Sachen? 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Mädle, lass mir bloß in Ruhe mit solchen Mucke.
2: Hör einmal, wenn du das so genau wissen willst, Heid.
1: Na, fragst du Großvater. Der hat am meisten Zeit.
2: Und bald ruf, fragt sie wieder die kleine Kunigund.
1: Du, Großvater, was ist das, a schwache Stund?
2: Großvater nickt bedächtig und schwer. Weisch, Mädle, das ist halt schon so ewig lang her. Da ist so viel Wasser der Neckar nah unterdessen. A schwache Stund, Kind, das han ich vergessen. Jetzt sag mir, warum willst du das wissen heut? Um das zu erfahren, hast du doch nur so viel Zeit.
1: Eben nicht, Großvater, und ich will das auch sagen. Ich habe mir so einen Zwetschgenkuchen zum Bäcker tragen. Und der hat gesagt, guckst in einer schwachen Stunde mal vorbei, dann wird euer Zwetschgenkuchen wohl auch backen sein.

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Ich glaub im Radio. Gießkannt.

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Dankeschön. Die nächste Geschichte handelt von einem Baum. Von einem Baum, der sich super schön singen lässt, weil er so einen Klang voller Normen hat, so leicht über die Lippe rollt und holpert, dass man den Namen mit zwei Viertel gut aussprechen kann. Es ist der Mirabellenbaum. Und es wäre super schön, wenn ihr da ein bisschen mitsingen würdet. Der Chorus ist relativ einfach. Vielleicht kriege ich das zweistimmig noch, so wie der Micha und der Seppel. Ihr hängt euch einfach irgendwo noch. Mirabellenbaum.

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1: Ich lese jetzt eine Geschichtle aus meinem neuen Büchle. Heumet aber rau, meint der Wunderfitz. Heumet aber rau, da steigst um 9:45 noch nicht ganz wach in die schülerfreie und halbleere S-Bahn ein, trillst schon wegen vor die Nah, schlägst dein Lokalblättle auf und freist dich schon auf eine ruhige Lektüre bis Sturgernunder. Und was passiert? Gleich bei der zweiten Station drucket so ein gutes Dutzend Leute in dein Wagen ein. Und statt sie sich wenigstens auf 3-4 Tiere verteilet, muss es grad die eine bei meinem Platz sein. Schon wieder eine halbe Minute Verspätung, heißt es für den Zug. Und für mich ist die Ruhe vorbei. Oh, du liebes Herrgöttle, Rentnerausflug. Auf einen Blick erkennbar durchs Rentnergrau, von der Kapp bis zu der orthopädischen Quadratlatsche. Und sie sind so unverschämt gut aufgelegt, schnattert und batschet und schätteret, dass ich gleich mein Blättle wieder zurück in den Rucksack stopf und mich Hählinge verfluch. Was musst du auch heute Sturgernunder? Wärst du häufig im Nest schracken geblieben und hättest da das Käseblättle studiert. Ein paar Stationen weiter habe ich schon alle Einzelheiten von der Diskussion gewusst, wo man in denen ihrem Pflege Pflichtling unterbringen sollte oder auch gleich gar nicht. Oder was der Schuldes und seine Gemeinderäte wieder verbosket und versemmelt haben. Am Rote Bielplatz darf ich endlich aussteigen, weil ich ja endlich mal wieder ins Kunstmuseum am Schlossplatz zu meinem Lieblingsmaler Otto Dix gegangen bin. Gott sei Dank versperrt da keine Warteschlange wie damals bei der Schwabe-Ausstellung der Weg zur Kasse und ich kann stundenlang ungestört die weltberühmte Bilder angucken. Und wie ich noch mal schöne Kaffeele mit Dörtle wieder zufrieden in meinen Zug Richtung Gai einsteig, wer hat wohl mein Wagen wieder komplett besetzt? Rentnertruppe von heute Morgen. Alle Alkoholfahnenträger sind gut abgefüllt von der Besenwirtschaft im Remstal. Diesmal haben sie einen Witz nach dem anderen erzählt. Der beste war der. Treffen sich zwei Rentner, sagt der eine. Du, ich fahr das Jahr mit meinem Jahreswagen nach England, sagt der andere. Aber Obacht, weißt du nicht, dass da Linksverkehr ist? Das ist fein nicht einfach zum Fahren. Ein paar Tage später treffen sie sich wieder. Fährst du jetzt tatsächlich nach England? Ah nein, ich habe den Linksverkehr auf der Straße zwischen Sulz und Hart mal ausprobiert und gleich gemerkt, wie mordsgefährlich das ist. Auf die Idee, man könnte mit dem Zug nach England fahren, ist der Mercedes-Fahrerscheins nicht gekommen. Obwohl so ein Rentnerausflug mit dem TGV über Paris nach London doch sicher ganz lustig werden tät, meint der Wunderfitz. Das Geschichtle Rentnerausflug und nochmal 19 andere Geschichtle könnt ihr nachlesen in dem Büchle vom Wolfgang Wulz. Heumet aber rau, meint der Wunderfitz. Mit ganz schönen Bildle vom Karl-Heinz Haaf. Alles farbig und sauwitzig. So

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0: Laden abhält. Wir spielen jetzt Versteckerles. Alles verstecken.
1: Wie bitte reinstecken, Les?
0: Neu Versteckerles heißt.

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1: Liebe Gäste, wir machen jetzt eine Pause von 10 Minuten. Der Weingärtner Liederkranz hält wie jedes Jahr eine reichhaltige Tombola für Sie bereit.
2: Ja, so ist es, Herr Professor.
3: Ja, ja.
2: Die Sorge haben Sie jetzt, Studentenmangel haben Sie keinen, aber uns fehlen Tenere.
3: Ja, ja.

0: Ja, ja, mein Lieber, der spärliche Zufluss an aktiven Sängern ist allgemein eklatant.
1: Ich war so, ja, Sie müssen ja wissen, eben nicht einmal jeder Idealist spritzt in der Arsch, naja,
0: bitte?
1: Kommt keiner.
2: Ja, Schlabesblechle.
1: Ja, guck mal.
2: Mein Professor.
1: Was?
2: Prost, ja. Du, der Schritt, du, so was sagen.
0: Aber mein Herr, was erlauben Sie sich denn? Ich kenne Sie doch gar nicht.
2: Hallo, Gobi. Wenn man euch auch 14 Jahre lang Scheißhäusle lernt.
1: Und du bist es.
0: Ach, Sie sind das?
2: Der Christian, jawohl.
0: Ja, ja, ja, jetzt weiß ich Bescheid. Sie entschuldigen, ich muss mal...
2: Nix da wird nachgeguckt. Halle, ein Rauter für meinen Professor. Weißt du, das ist nämlich so. Ich bin ein Freund des Gesanges.
0: Aber Sie singen doch nicht mit.
2: Nein, war bloß mein Nachbar, der Dackel.
1: Trink die doch ein bisschen.
2: Ja, und beim gemischten Chor, da singt meine Alte mit meinem Riesle.
0: Die singt die bestimmt wie eine Lerche.
2: Das kann ich nicht beurteilen, aber schimpfen kann sie wie ein Rohrspatz.
0: Ja, nun muss ich aber wirklich gehen. Ich habe noch zu arbeiten.
2: Dann wolltest du vielleicht die Diät, hä? Ab 4 muss ich raus. Oder muss ich ein Stück 30 Butter voll Gille mein Heisterberg auftragen? Ist das nix, hä?
0: Aber das ist doch gesund. Ja. Arbeit an der frischen Luft, ja, in der frischen Natur. Dagegen ich zu Hause in den Kollegsälen.
2: Ja, no, Professor. Wenn du glaubst, dass ich es besser hab wie du, dann drehst du meinen Scheiß der Alsterberg auf und ich verzapfte deinen im Kolleg.
3: So, das war jetzt ein Song von Christe Berg. Und damit haben wir uns schon recht nahe ans nächste Stichwort heranmoderiert. Denn vom Song ist es ja nur ein Stück weit zum Chanson. Vom Chanson zum Schässler, vom Schässler zum Teflon und vom Teflon zum Telefon. Und am Telefon haben wir jetzt den Dieter. Dieter, du gehörst zu einer Clique aus Göntringen. Ihr habt die Musik für die nächste Stunde zusammengestellt. Dieter, du hast uns einen unheimlich duften Brief geschrieben.
4: Nein, das war der Dieter. Mein Name ist Siegfried. Der Dieter, der den Brief geschrieben hat, der ist zu einem Fortbildungslehrgang in,
5: Koblenz.
4: Und da haben wir geknobelt, wer das Gespräch mit Ihnen macht, und ich hab verloren.
3: Ja, ihr kommt, man hört's am Dialekt aus dem Schwabenländle. Als wir vom Sender uns gerade bei euch gemeldet haben, da rief einer gleich im Hintergrund: O, du liebs Herrgöttle von Biberach, einen solchen Schrei aus den Urgründen der schwäbischen Seele, da erkennt man ja gleich den typischen Schwaben. Wer war das gerade? Das war unser Dimitrios Papanastasio. Sag mal, Siegfried, wo liegt eigentlich Göntringen?
4: Göntringen liegt so ungefähr im Dreieck Eggendorf unter Ulbach unter Hengstedt.
3: Ja, irgendwie weiß ich, ging bei euch mal unheimlich die Post ab.
4: Ja, wir hatten vor 2000 Jahren einen Römerkastell.
3: Du, das ist ja der pure Wahnsinn. Und was ist heute so angesagt?
4: Ja, so Verschiedenes. Jazzmessen, dann die Mundart-Tage von der Kreissparkasse. Die CDU hat neulich mal ein bisschen frischen Wind gemacht. No Future? Fragezeichen. Ein Jugendabend mit Rainer Barzl und Rex Gildo. Dann hatten wir vor Jahren mal eine große Veranstaltung mit Seveso. Das ist doch der Schlagzeuger von Gianna Nannini. Nein, Dioxin.
3: So, spielt er jetzt bei denen. Ja, sag mal, Siegfried, als lockere Typen, die das Leben so von der heiteren Seite nehmen, da wird sicher manches Fass aufgemacht, da wird manchmal der Ort auf den Kopf gestellt. Der Dieter schreibt, dass ihr jedes Wochenende tierisch auf den Putz haut. Was treibt ihr denn da so?
4: Ja, wir tun uns so aus Witzbüchern vorlesen. Oder,
3: der Dieter schreibt, dass auch unheimlich oft zusammen was kocht.
4: Ja, wir haben im vorletzten Jahr eine Pizza gemacht.
3: Ja, dann habt ihr schon die ganz, ganz heißen Sachen erlebt. Sag mal, Sigurd, ihr habt ja ganz verschiedene Wünsche. Christe Berg, die Beatles, Depeche Mode, Culture Club, Nino D'Angelo, Deep Purple, Tina Turner. Gibt's eigentlich irgendeinen Sänger, Sängerin, Band, Musiker, der dir besonders gefällt? Jawohl, und das wäre...
4: Können Sie die Namen nochmal vorlesen?
3: Was anderes, Siglinde? Gibt's eigentlich irgendwas, was dich am Radio stört? Irgendwas, was deiner Ansicht nach ganz anders gemacht werden sollte? Jawohl. Du, diese offene Antwort finde ich ganz, ganz dufte. Vielen Dank und tschüss.
4: Darf ich noch Grüße durchgeben? Ja, du schießt los. Ja, also dann grüße ich alle aus unserer Clique. Den Didi, den Dimi, den Schneidi, den Sandokan, den Schlumpfi, den Mauchi und alle anderen, die hinter mir sitzen. Dann die vier Fetzcats der Abteilung Umsatzsteuer K bis M des Finanzamts Neuenfels. Meinen Jahrgang 1960, mit Ausnahme der Herren Kahlert, Brunner und Leute. Meinen Bruder Helmut, der heute seinen Führerschein zurückbekommt. Die Tanzkapelle Copacabana. Telefon 070-24-7647. Ich wiederhole, 070-24-7647. Alle unsere Freunde, Bekannten und...

0: Ja, aber auch ja gut.
1: Ja, wer hat ja Mittag geschlafen?
0: Hä? Flaschenrekehrer? Was heißt da persönlich? Ich bin selber. Ich bin's eigenhändig. Ja, ja. Bitte? Ob ich weiß? Hallo, aber Herr Professor, Ihre Frau hat sich beschwert über uns? Heiß kann ich gar nicht mehr. Ja, wieso? Was? Unanständige Ausdrücke gebraucht? Mir? Ja, Heiland, sag mir, wir gebrauchen keine unanständigen Ausdrücke. Mir nicht. Mir. Wie? Entschuldige? Mir? Ja, für was?
2: Was ist, Vater?
0: Hat den soll doch gleich der Blitz beim Scheißer verschlagen. Nein, ich habe bloß gerade mit meinem Sohn geschwätzt. Nein, das stimmt eben nicht, was Frau Professor Bär. Nein, eben nicht. Wir haben nicht geflucht. Bitte darf ich es mal erklären. Ich habe bloß zu meinem Jungen, der wo auch mein Gesell ist, zu dem habe ich gesagt, wo der mir beim Läden ein paar Tropfen Heuslädchen ins Knick tropfen hat, lau. Nein, nicht geflucht. Ich habe bloß gesagt, lieber Willi, würdest du die Liebenswürdigkeit haben und das nächste Mal besser aufpassen. Eben, von Fluchen keine Spur. Man hat ja auch noch Taktgefühl. Ade. Oh, aber Gott.
2: Vater.
0: Hä?
2: Was ist denn das?
0: Was?
2: Taktgefühl.
0: Takt? Das ist... Weißt du, aus dem hohlen Bauch raus kann er das auch geschwind sagen. Pass mal auf. Ich will dir das am Beispiel erklären. Neulich hat es bei der Frau Amtsgerichtsrat tropft. Am Hahn, an der Badwanne. Und ich hätte es reparieren sollen. Jetzt, wie ich aber reinkomme in das Bad, legt gerade Frau Amtsgerichtsrat Fuselnägget in der Badwand hin. Was habe ich gemacht? Ich habe meinen Kapp gelupft und gesagt, guten Morgen, Herr Amtsgerichtsrat, und bin aus zu dir. Guck, wo das ist Takt.
2: So.
1: Ja.
2: Ja, und der ihr Hahn tropft immer noch?
0: Na ja, da kannst du gleich mal danach gucken. Ich liege noch eine Weile noch mit Schlafstub. Ich muss nachher auf den Bau. Und wenn sie da wieder badet, dann machst du, wie ich gesagt habe, gell? Ade.
2: Ade.

0: Arbeit.
1: Oder Arbeit? Ja, wie siehst du aus?
2: Hör mal bloß auf mit einem saudummen Takt.
1: Wieso?
2: Als ein Goschner habe ich gekriegt.
1: Ja, hast du gemacht, wie ich gesagt habe?
2: Ja, ich bin neu und habe die falsche Tür verwischt.
1: Ja und?
2: Und da ist der Herr Amtsgerichtsrat mit seiner Frau im Bett gelegen.
1: Hallo?
2: Und dann habe ich die Kappe geklopft und einfach gesagt, guten Morgen, die Herren.
3: Oh je, Gottlob. Ich habe wieder die halbe Nacht nicht geschlafen vor lauter Treiben.
4: Du wirst einen schönen Bock mich zusammentreiben, dann du.
1: Du, ich habe heute Nacht einen ganz eigenartigen Traum gehabt. Mir hat's nämlich geträumt, wir hättet alle Dienst frei gehabt.
4: Ah, das ist doch nicht eigenartig.
1: Und wir sind alle marschiert in einem endlos langen Zug.
4: In einem Festzug?
1: Ich weiß nicht, irgendein feierlicher Zug war's halt. Voraus die Stadtverwaltung mit dem OB, und dann ist die Musikkapelle gekommen, dann der Bläderle mit uns, ich, du, der Kellebeck, der Hudelbacher und der Fröschle.
4: Ja.
1: Und jeder von uns hat den schwarzen Anzug angehabt und einen Zylinder auf dem Kopf.
4: Ja. Da hast du nicht richtig nachguckt.
1: Warum?
4: Da kann ich nicht dabei gewesen sein.
1: Wieso?
4: Weil ich gar keinen Zylinder habe.
1: Vielleicht hast du einen ausgeliehen gehabt von deinem Nachbar.
4: Meinem Nachbar sein Zylinder passt mir nicht. Der wäre mir zwei Nummern zu groß.
1: Ich hab's doch ganz genau gesehen.
4: Also wenn ich meinem Nachbar seinen Zylinder aufgehabt hätte, dann wärst du vor Lachen aus dem Bett geflogen.
1: Das war doch bloß im Traum, du Sembel.
4: Ach so, im Traum.
1: Ja.
4: Naja, also im Traum, da kann es vielleicht einmal vorkommen, dass ich einen Zylinder aufhab. Aber sonst eigentlich nie. Um wie viel Uhr soll denn das gewesen sein?
1: Kurz nach Mitternacht.
4: Ah, da kann schon nicht stimmen.
1: Warum?
4: Weil ich da noch gar nicht daheim war.
1: Das hat doch damit nichts zu tun.
4: Ha, das hat freilich damit zu tun. Du kannst doch nicht von mir träumen, wenn ich noch gar nicht daheim bin.
1: Aber ich war daheim, du Hutsempel. Ich hab geträumt, ich lag im Bett und du bist dabei gewesen.
4: Ich kann mich nicht entsinnen, mit dir im Bett gelegen zu haben. Und wenn du mich vorher gefragt hättest, hätte ich dir im Voraus gleich sagen können, dass ich keinen Zylinder hab. Und hättest du mich wahrscheinlich auch gar nicht mitgenommen zu dem Festzug.
1: Das war doch kein Festzug.
4: Ha, was war's denn noch?
1: Ein ernster Zug. Vielleicht war's auch bloß eine Beerdigung von einem Kollegen oder sowas.
4: Ja, seit dem letzten Mal ist von uns kein Kollege mehr beerdigt worden.
1: Menschenskind, mit dir kann man sich über 3 Minuten nicht unterhalten.
4: Na ja, wenn du noch nicht einmal weißt, ob das eine Beerdigung oder ein Festzug war. Menschenskind, da fragt man doch vorher, bevor man aufwacht.
1: Ha ja, ich habe ja den einen Polizisten fragen wollen. Aber dann ist ja das blöde Gewitter dazwischen gekommen.
4: Was denn für ein Gewitter?
1: Was denn für das Gewitter heute Nacht? Hast du das nicht gehört?
4: Ja, ich war im ersten Schlaf, da höre ich nichts.
1: Und deine Frau?
4: Die ist aufgewacht, aber nicht an dem Gewitter.
1: An was noch?
4: Weil ich aus dem Bett rausgeflogen bin.
1: Na also, das muss ich ja gemerkt haben.
4: Ich sag dir doch, ich war im ersten Schlaf.
1: Ja, aber wenn einer aus dem Bett raushagelt, muss er doch das merken.
4: Ha, ich hab wohl was fallen hören. Aber ich hab glaubt, das sei meine Alte, meine Lina, und bin wieder eingeschlafen. Also dein Traum stimmt von vorne und von hinten nicht.
1: Natürlich stimmt der.
4: Nein, doch. Weil du vorhin behauptet hast, der Kollege Kellerbeck sei auch mitmarschiert in dem Zug.
1: Ja, der ist auch mitmarschiert.
4: Menschenskind, der kann ja gar nicht dabei gewesen sein.
1: Und warum nicht?
4: Ach, der liegt doch im Krankenhaus.
1: Der liegt im So was liegt jetzt der ins Krankenhaus?
4: Ja, der ist doch operiert worden.
1: Im Krankenhaus?
4: Nein, im Blinddarm. Ganz schwierige Operation muss das übrigens gewesen sein.
1: Na komm, Blinddarm ist doch nicht schwierig.
4: Ja, die Operation selber nicht, aber die Narkose.
1: Die Narkose? Da kriegt man eine Maske vors Gesicht und dann muss man so lang zählen, bis man einschläft.
4: So?
1: Ja.
4: Und wenn man nicht einschläft, was ist noch? Der Kellerbeck ist eben nicht eingeschlafen. Nach 1,5 Stunden sei der noch mit offenen Glotzbibbel auf seinem Schragen droben gelegen und hab zählt. Bis 3600 hat er schon zählt gehabt.
1: Was? Und dabei hat er ausgesehen, als ob er nicht auf 3 zählen könnte.
4: Ja, dann haben sie den Chefarzt noch dazugezogen. Der hat sich auch nur 1/4 Stunde an sein Bett nachgestellt, hat mit ihm zählt. Der Kellerbeck war nicht in den Schlaf zu kriegen. Bis dann so ganz per Zufall da so ein junger Stenzarzt reingekommen ist. Und der hat den Scheins kennt. Der wohnt in der gleichen Straße mit ihm. Und der hat ihn auch voll ins Namen gebracht.
1: Warum? Was hat er gemacht mit ihm?
4: Der hat ihm einen Besen in die Hand reingedrückt. Nach 5 Minuten war er weg.
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0: Ja, der Herr
1: Ja,
0: Pfleiderer.
1: jetzt kann ich gar nicht mehr schreien. Ja, der Herr Häberle.
0: Geht's auch ein bisschen spazieren?
1: Ja, bei Ihnen, Sie sehen jetzt ja, es
0: Ja,
1: ist.
0: das schöne Wetter lockt einen halt raus aus
1: Ja.
0: dem Haus, gell? Die lauen Lüfte wehen wieder.
1: Ja.
0: Jetzt wird's jeden Tag besser, Herr
1: Ja,
0: Pfleger.
1: es werden die Tage wieder länger und die Gesichter auch, nicht wahr?
0: Und der
1: So.
0: Frühling naht mit Brausen.
1: Aus, mit wem?
0: Mit Brausen.
1: Ja, da könnte auch mit etwas Gescheiteres kommen, also mit Brausen.
0: Herr Pfleiderer, die Hauptsache ist, er
1: Ja,
0: kommt, nicht wahr?
1: so
0: Er
1: an sich,
0: kommt
1: aber
0: und
1: wer
0: er
1: weiß, was
0: ist.
1: er alles
0: Er
1: bringt,
0: kommt.
1: außer
0: Krokusle
1: Brausen.
0: sind schon da. Und Märzefeuchen werden auch bald blühen, Herr Pfleiderer. Im März bringt die Natur nichts wie Schönheiten hervor.
1: Jawohl, da ist er weg, das sieht man an mir.
0: Wieso?
1: Ich bin ein Märzkind.
0: Ja,
1: Ja, ich bin
0: so?
1: geboren im
0: Am
1: März.
0: wievielte?
1: Am 10.
0: Da sind Sie ein Fisch, Herr Pfleiderer.
1: Sie, hä?
0: Ein
1: Was bin ich?
0: Fischmensch, ein Fischmensch
1: Komm,
0: sind
1: komm,
0: Sie.
1: komm, komm.
0: Doch, doch, wissen Sie, ich
1: Ja,
0: weiß ganz
1: sicher.
0: genau, das wird auch durch Ihr Äußeres bestätigt, Herr Pfleiderer. Die wässrige Augen und das
1: Sie.
0: flossenartige Ihre Arme und Ihre Beine und Ihre ganze etwas verschwommene Physiognomie,
1: Sie, mein
0: das
1: Lieber,
0: sind
1: jetzt sind Sie aber
0: alles,
1: nur
0: Herr
1: geschwätzt,
0: Pfleiderer,
1: langsam.
0: alles Anzeichen des
1: Das ist
0: Fischmenschen.
1: ja ein ganz unverschämter, meine
0: Herr, wieso?
1: verschwommene Physiognomie. Ja, hast du eben schon
0: Pfleiderer,
1: gehört.
0: das ist
1: Ich habe
0: die
1: eine
0: Wissenschaft, die das
1: Physiognomie,
0: spricht,
1: sagt
0: nicht
1: man noch, kein
0: Ihnen,
1: Mensch
0: wahr?
1: sagt aber das,
0: Das ist
1: eine
0: wissenschaftlich.
1: verschwommene.
0: Herr Pfleiderer, gucken Sie mal.
1: Sowas
0: Gucken Sie mal
1: Sauna.
0: das Büchle da, wenn Sie mir es
1: Was
0: nicht
1: ist
0: da.
1: das?
0: Gucken Sie mal. Ich trage es immer bei mir.
1: Ja.
0: Lesen Sie, Astrologie liegt nie, heißt das Schriftle. Gucken Sie mal. Lesen Sie mal selber. Hier, Pagina 135, steht es gedruckt. Gucken Sie mal. Gedruckt, schwarz auf weiß.
1: Ja.
0: Und ein gedrucktes werden Sie ja noch glauben,
1: Ja,
0: wahrscheinlich.
1: selbstverständlich, wenn ich auf Zeitung abonniere. Also geben Sie her den Kampf
0: da.
1: Da,
0: bitte, gucken Sie.
1: Die Fischmenschen sind
0: Ja.
1: vielfach unverstandene Charaktere.
0: Jawohl.
1: Haha, das sage ich meiner Alter. Sie sind vielfach der Spielball äußerer Einflüsse. Ein Jesuskrampf. Zur Ehe sind sie nicht geeignet. Nicht schlecht. Sie, das war meine alte Sage.
0: Ja, das ist alles Wahrheit, Herr
1: Halten Sie
0: Pfleger.
1: ruhig. Aber ihre innere Art ist ehrlich, gut und sanft.
0: Sehen Sie, sehen Sie?
1: Sie scheinen es doch ein bisschen etwas drauf. Der Fischtypus, was? Ah, Typus, wird selten verstanden und nach seinem Werte geschätzt. Nicht einmal schlecht. Ein niedriger, dienender Wirkungskreis ist für Sie am geeignetsten. Und durch deinen Krampf, woher wissen die, dass ich mit Ihnen verkehre? Das ist doch ein Krampf.
0: Hallo,
1: also,
0: das ist kein Krampf.
1: Hallo, was steht da? Aber in günstiger Konstellation zu dem Uranus gibt dieser Aspekt Genialität. Aha. Tja, es scheint doch ein bisschen etwas dran, der Wissenschaft, muss
0: ja,
1: ich schon
0: das
1: sagen.
0: Das doch selber, Herr Pfleiderer,
1: das
0: nicht
1: ist
0: wahr?
1: Die Konstellation.
0: Und wissen Sie, dass Sie ein so großer Fischer sind?
1: Ein Fischer.
0: Auch nicht von ungefähr. Es sieht Sie eben zu diesen Ihrem Wesen ähnlichen, schlüpfrigen Geschöpfen, nicht wahr? Übrigens, Herr Pfleiderer, wenn Sie im Frühjahr wieder angeln, gell, ich wäre auch wieder Abnehmer. Wenn Sie nicht zu teuer sind, natürlich.
1: Nein, ich fische Eier nehme.
0: Herr Pfleiderer, das
1: fisch,
0: glauben Sie doch selber nicht. Ha? Herr Pfleiderer, so ein leidenschaftlicher Angler wie Sie. Hallo, also Herr Pfleiderer, Sie, wenn ich zurückdenke, was Sie in den letzten paar Jahren zusammengefangen haben. Hey, das war kein schlechtes Geschäft, ha? Damals vor der Währungsdings da.
1: Sagen,
0: was, gell?
1: Wenn ich an die Forelle denke, die ich seinerzeit dem Miller, wisst ihr schon?
0: Ja, gut.
1: Damals war die Konfirmation gesehen,
0: ja.
1: mein lieber Mehl, in der Spätzle sind wir geschwommen. Ja, und zum Rauchen, Hanneke, zum Rauchen. 20 Pfund habe ich damals dem Zigarettending.
0: Was?
1: Ich,
0: 20?
1: Ich gebe mir das Ding schon.
0: 20 Pfund,
1: Das war aber auch Forelle,
0: ja,
1: mein
0: und,
1: lieber Mehl.
0: Und der Aal, damals, der Aal, wisst ihr noch, der fette also, Kerl da.
1: Drei Äler waren es, drei Äler. Ein wunderbarer Sommeranzug hat es gegeben. Ja, no, Angeln muss man kennen.
0: Ja, das musst du Ihnen jetzt lassen, Herr Pfleiter.
1: Fisch und
0: nicht
1: Fleisch
0: wahr,
1: muss man
0: Sie
1: geben.
0: Immer Fisch, immer Fisch haben Sie hergebracht. Und
1: Jawohl.
0: Preiswert, musst du lassen, preiswert.
1: Und ich habe ein inneres Verhältnis zu dem Fisch, das muss ich schon sagen.
0: So.
1: Irgendwie, weil es ist so wunderbar, dass die Gosch haltet. Ist das nicht großartig?
0: Was meinen Sie?
1: Dass sie stumm sind.
0: Fische.
1: Fische, ja.
0: Ach so, ja.
1: Dann
0: denke
1: mal an eine Sau, das Geschrei, nicht? Da tut man sich hart.
0: Aha. Ach so, ja. Da tut man sich angekarrt.
2: Ja. Ich weiß von einem Bekannten. Zweimal haben sie ihn verwischt, weil die Sau geschrien hat. Mit einem Fisch kann da gar nicht passieren. Kann da gar nicht passieren. Eine Sau schreit nicht, ne? Aber ein Fisch kommst in nichts rein. Da muss man nicht.
0: Ja. Stimmt, ja. Und gesund sind die Fische.
1: Fisch.
0: Ach so, Fisch. Ja. Fische haben Phosphor, Herr Pfleiderer. Und das ist Nahrung für das Gehirn.
1: Ja, na, essen Sie nur tapfer, Herr.
0: Das habe ich ja gesagt, ich wäre wieder Abnehmer. Aus dem Grund.
1: Ja, von mir nicht ich Fisch nehme.
0: Also, Herr Pfleiderer, das kannst du nicht im Ernst meinen, wo Sie für das Fischen direkt geboren sind.
1: Nein, ich Fisch nehme.
0: Ja, das gibt's doch gar nicht, Herr Pfleiderer. Ja, Sie, warum wollen Sie auf einmal gar nicht mehr Fische und Angeln?
1: Sie wären es nicht glauben, weil es mich nervös macht.
0: Aber Herr Pfleiderer,
1: ich bin mit den Nerven verhunden. Ich kann's nicht mehr.
0: Nervös. Fischer macht doch nicht nervös. Im Gegenteil.
1: Ja, also, mich macht's nervös. Ne?
0: Aber Herr Pfleiderer, die berühmtesten Staatsmänner Europas angeln, weil es eben eine Tatsache ist, dass das Angeln beruhigend auf das Nervensystem einwirkt.
1: Ja,
0: beruhigend,
1: ja, auf den hier, also auf meins nicht. Mich macht's nervös.
0: Das gibt's doch gar nicht, Herr Pfleiderer. Fischer macht doch niemals nervös.
1: So? Nicht? Na, angelt sie mal 5 Jahre ohne Angelkarte, mein Lieber.
3: Man sieht also auch da mal wieder, das Niveau macht's. Und nicht umsonst hat der Christian Späth, Weiland, Ochsenmetzger und Poet dazu, zu seiner Zeit so manchem Superlateinrebes vorgemacht. Den gestirnten Himmel über sich, das moralische Gesetz in sich, und seine Sei hinter sich, hat er schließlich ein Gedicht gemacht, von dem heutzutage noch so mancher Philosophieprofessor etwas lernen kann.
4: Der Mond braust durch das Neckartal, die Wolken sehen aus wie Stahl, und auf den Straßen sieht man nix als nur die Tücke des Geschicks.
3: Also da sieht man wieder, auch Gorge kennt Schriftdeutsch, aber es gibt auch Professor, wo Schwäbisch schwätzt. Zum Beispiel der Alt Stock von der Augenklinik, zu dem ist doch da einmal ganz aufgeregt der Assistenzärztle gesprungen gekommen.
5: Herr Professor, da ist in der Ambulanz ein Mann, den ich einfach nicht verstehe. Ich glaube, er spricht Griechisch oder sowas.
3: Dabei hat der Gutmann nichts anderes gesagt als wir.
6: Ich sehe nichts mehr.
3: Aber wenn man es gerade schon von Detektor will sagen, Mediziner haben, dann muss man auch ans Sterben denken. Nicht umsonst liegen die Kliniken und der Friedhof so nah beieinander.
7: Sie, hallo, Sie. Kein eingebildeter Dinger da. Sie, hallo, Sie können es mir vielleicht sagen, wie ich an den Schlosspass komme.
8: Ja, sehe recht. Das kann doch nicht wahr sein.
7: Ja, es ist aber wahr. Seit die Stuttgarter hier alles umeinander buddelt, da findet sich kein Sau mehr zurecht.
8: Ich finde schon nicht zurecht, aber dass der Herr Pfleiderer...
7: Was? Ja, aber sehe ich...
8: ...nicht mit dem Schlussplatz findet.
7: Ja, jetzt lass mir... Ja, da... Ja, was? Ja, da...
8: Ja, der Herr Pfleiderer, ja, was? Ja, was? Das ist eine Überraschung, Herr Pfleiderer.
7: Ja,
8: was? Ja, wie geht's denn immer?
7: Ah, no, schon recht. Aber sagen Sie, wie kommen Sie denn da?
8: Ah, oh, so halt, wie Sie auch. Sie, da kommt Polizei und steht gerade unter dem Halteverbot.
7: Du, los, steig ins Ei, Häberle.
8: Ja, haben Sie nicht gesehen, Kapitän. Wieder 5 Mark gespart, Herr Pfleiderer. Ha, es ist was Arges heute mit dem Auto. Ich habe in einer Zeitung gelesen, alle Autofahrer wären impotente Mörder.
7: Das sind ein sauderer Impotent. Potenzielle, Häberle, potenzielle. Aber wissen Sie aber recht, als Autofahrer, da steht man halt mit einem Fuß auf dem Aschberg und mit dem anderen auf dem Waldfriedhof.
8: Ja, ja.
7: Ah, da kann ich verzweifeln, heutzutage, ich muss einen Parkplatz finden. Ich muss da, ja, da geht's auch nicht.
8: Der Bundesdeutsche, Herr Pfleiderer, hat heute nur 2 Sorgen. Wie kriege ich einen Parkplatz und wie das Finanzamt dran? Gut, habe ich Späßle gemacht.
7: Ja, gib mir Dollar.
8: Gucken Sie, da können Sie gerade noch einen Stück.
7: Sie sind ein Simbel, das ist eine Ausfahrt, nicht? Herr, bringen Sie mir nicht noch durch. Halt mal, da geht's vielleicht auf. Es ist ein bisschen pep.
8: Langsam.
7: Aber ich kann mich schon eindrücken.
8: Langsam.
7: Gucken Sie, ob hinter alle, ob wir keine Karambolage haben. So, jetzt haben wir's. Ach, Gott sei Dank.
8: Und jetzt müssen Sie zum Schlussplatz, Herr Pfleiderer.
7: Nein. Eigentlich nicht oben. Aber seit ich weiß, dass man nämlich nachfahren darf, da will ich gerade zum Posten. Wisst ihr, ich muss was kaufen. Ein Souvenir.
8: Ja, was? Verreisert man, Herr Pfleiderer?
7: Ich muss schnell mal nach Amerika.
8: Ja, jetzt lass mich gar in Amerika. Und geschwind?
7: Jawohl, und wie geschwind? Ich muss hebeln, und zwar wegen meinem, Sie fragen Sie, wegen meinem Astridle.
8: Das Astridle?
7: Ja.
8: Hat das goldige Mädel mit den langen Zepfen?
7: Ah, die Zepf hat sie nehmen. Mein Astridle, die heißt jetzt Mrs. Pommery.
8: Neue wie haben Sie gesagt?
7: Ja, Pommery. Und wohnen tut sie in Massachusetts. Und ich besuche sie am Samstag, 13.22 Uhr, mit der planmäßigen Boeing.
8: Ja, also mir bleibt Spucke weg, Herr Pfleiderer. Der Herr Pfleiderer bei der Cowboy Wilden Westen.
7: Die ist doch verheiratet, das Astridle, nicht? Und die hat einen
8: Cowboy als Mann.
7: Ein Amerikaner, der Charlie, verstehst? Der hat an der Stuttgarter TH studiert, nicht? Und dann haben sie geheiratet. Also haben sie sehr schnell geheiratet. Und das Maigredle, das ist mein Engel.
8: Was, ein Engel? Ja. Der Herr Pfleiderer ist ein amerikanischer Großvater.
7: Und denen will ich ein Souvenir mitbringen, eben so Stuttgart eben.
8: Hallo, wie wär's mit dem Rathaus, Herr Pfleiderer? Bist du aus Marzipan und mit Schokolade außenrum?
7: Ach, so dumm, ich weiß, bis ich drüber bin, da ist der Steuerbock, Herr.
8: Hallo, bei denen ihre Köpfe oben auf dem Rathaus.
7: Ja, da können sich einer Zeh ausbeißen, ich meine an dem Marzipan.
8: Ja.
7: Ich will etwas rechts. Wisst ihr, wo ich sagen kann? Das da, guckt her, das ist Stuttgart.
8: Aha, der Fernsehturm vielleicht.
7: Also?
8: Als Kugelschreiber, wissen Sie? Für Lauf aufs Kredenzle, versilbert und vergoldet.
7: Also, das ist auch mega. Also, eben noch,
8: ja, ich weiß auch nicht, gell, ob Sie drüber haben, nur Kredenzle haben.
7: Die schon.
8: Ja, aber warten Sie mal. Wie wär's mit Spätzle?
7: Ach komm, die bleiben doch zusammen in der Luft.
8: Ich meine, doch ein Spätzlesbrett für Tochter, nicht wahr?
7: Ah, so, auch noch der Fernsehturm. Ein Spätzlesbrett.
8: Hallo, als Souvenir, Herr Pfleiderer.
7: Nein, so einen Gruß nehme ich nicht mit. Kein Lombergruß.
8: Jans.
7: Jetzt bin ich aber gespannt.
8: Geisburgermarsch.
7: Komm, in einem Topf vielleicht mit der Liederhalle und dem Schloss Solitude.
8: Reingefallen, geblasen vom Musikchor der Stuttgarter Polizei.
7: Sie, machen Sie hier keine.
8: Aber das wäre schon ein Souvenir.
7: Ja, schon.
8: Sie haben vielleicht auch so eine Stadt und was man für Sie fühlt und denkt.
7: Warum wäre das nicht sentimental? Das steht Ihnen gar
8: nicht. Aber Boris, ich will Ihnen was sagen, Herr Pfleiderer. Wenn Sie dort in Amerika herzhaft Schwäbisch schwätzen, dann ist das Souvenir genug. Und dem Engele, den tun Sie was ein Sparhäfele.
7: Ja, jetzt haben Sie ausnahmsweise mal nicht ganz unrecht.
8: Aber Herr Pfleiderer, es will mir einfach nicht untergehen. Der Herr, der Mr. Pfleiderer geht Dachmesser, wie heißt
7: es? Ja, genau so, ja. Sie sagen es überdenklich.
8: So, da muss ich jetzt sagen, bye-bye, Mr. Pfleiderer.
7: Ja, Sie auch.
8: Fahren Sie well.
7: Ich fliege, ja.
8: Was? Sie fliegen, wo die Dinger so gefährlich sind? Alleweil fliegt doch einer runter von denen diese Dinger da.
7: Ah, das Wasser ist auch nicht mehr da. Es hat auch keine Balken.
8: Ja, aber schwimmen können Sie doch, Herr Pfleiderer.
7: So dumm, Leute, ich weiß, bis ich drüber bin.
8: Ah, dann fliegen Sie halt, Herr Pfleiderer. Und vor allem nicht runter, gell?
7: Ja.
8: Und Herr Pfleiderer, kriegen Sie aber das Astridle und das Maigridle.
7: Ja.
8: Und der Herr Präsident, Herr Pfleiderer, gell, das ist doch was Erhebendes, wo man was Neues sehen darf.
7: Ja. Wenn man die Alten immer sehen muss, eine Zeit lang.
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1: Das war mal ein Schweizer Fränkli. Das war auf einem Schweizer Bänkli. Heute habe ich mir mein Büchli genommen und das Fränkli rauszahlen lassen. Dann bin ich, hast die Konsequenz, nach Deutschland. Direkt über die Grenze. Und bin mit meinem Schweizer Fränkli präzis gleich auf ein deutsches Bänkli. Und haben zum Fräulein Grüezi gesagt und das Fränkli auf den Schalter gelegt. Was zahlen ihr denn heute total für das Schweizer Fränkli maximal? Das Fräulein sagte lieb und fleißig, der Kurs sei 1,30 Mark. Ich sagte freundlich, ja, kannst denken, wir können das Geld auch nicht verschenken. Ich habe dankend abgewunken, die Schwaben sind halt doch Halunken. Die D-Mark, es geht jetzt immer schneller, geht noch viel tiefer in den Keller. Dann wird der Franken super stark und kostet minimal 2 Mark. Bis dann tue ich mein Schweizer Fränkli gerade wieder zurück aufs Schweizer Bänkli.

0: Ja, Christian, sag mal, wie geht's am Helm?
1: Ja, vor 14 Tagen hat der Doktor gesagt, länger wie 2 Tage darf er's nicht mehr machen. Und jetzt lebt er immer noch.
0: Ja, ich hab ja schon immer gesagt, auf die Detektor ist auch kein Verlass.
2: Das ist gewiss wahr.
0: Ja, ja. Ah, der Gottlob hat mir erzählt, muss ihm so schlecht gegangen sein. Da hat der Helm zu seinem Männerle gesagt, als letzter Wunsch hätte er halt noch gern ein Kriegel von seinem extra guten Wein vom hinteren Fässle.
1: Ja, und noch?
0: Und noch? Dann hat sein Männerle gesagt, das Fässle haben wir ja noch gar nicht angestochen, da wär's doch schade dafür. Da ist ein Glas Wasser, jetzt wird nicht mehr gesoffen, jetzt wird gestorben.
2: Aber dass der immer noch rumläuft.
0: Ja, musst du nicht groß wundern, der hat doch eine vierjährige Seele und ein ganzes Arschloch. Jetzt, wie will er sie aussuchen?

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1: Herzlich willkommen zu einer weiteren Sendung von Mundartradio stellt vor. Für die heutige Sendung Wahl bei Ilus Herztropfen. Besucht haben sie im Prediger in Schwäbisch Gmünd. Bei ausverkauftem Haus haben sie dort ihr Programm Echte Elbler gespielt. Vor dem Auftritt haben sie ein kurzes Interview mit ihnen gemacht.
2: Es freut mich ganz herzlich, dass ich heute mal wieder bei Ilus Herztropfen sein kann. In Prediger, in Schwäbisch Hall sind wir das. In Schwäbisch Gmünd, oh je, jetzt hätte ich mich aber wieder verdauert. In Schwäbisch Gmünd sind wir natürlich. Ilus Stoll und Franz Auber. 22 Jahre Herztropfen habe ich heute gelesen. Das ist ja der Wahnsinn, wenn man sich das überlegt, wie lange das in dieser Ehe schon gut geht, die ja eigentlich gar keine Ehe ist. Gell?
3: Genau, ja. 22 Jahre Krieg und Frieden.
2: Genau, ja. Das ist aber heftig, ja. Lena und Valles, ihr habt gelesen, ihr habt 5 Programme, mit denen ihr da schafft. Macht ihr die immer parallel oder wie macht ihr das?
4: Ja, die laufen im Moment parallel, also, genau.
2: Ihr könnt wirklich jedes Mal im Prinzip geschwind mal umschalten?
4: Ja, natürlich, ja. Neuen wir dann halt geschwind einmal. Der Anfang mit einer Schweizer Einleitung und dann haben wir das neue Programm wieder. Weil ich kann sagen, ich habe schon eine ganze Woche und jeden Tag ein anderes Programm, je nachdem, wie das gebucht wird. Ja.
2: Das ist ja schon der Wahnsinn. Da muss man ja Sachen im Kopf haben, dass man da immer geschwind rausgeht.
3: Ja, da darf man halt sonst nichts im Kopf haben.
4: Ja, genau. Oh, das klappt wunderbar.
2: Ja. Und das ist ja ein Feuerwerk von Sketchen und Ideen, die da dahinter stecken. Wir kommen da eigentlich dazu, dass wir da so viele verschiedene Charaktere dann spielen können.
3: Ja, die Menschen geben es her. Erstens die Geschichte. Da man muss halt die Leute aufs Maul gucken und dann schreiben wir Geschichten dazu. Und dann lernen wir es und dann unter dem Probe und so kommt dann der Charakter von dieser Geschichte richtig raus.
2: Also ist schon viel Probe dahinter, das, was wir da so zwischendurch immer wieder machen müssen, das ist klar.
4: Ja, das stimmt. Ja, dann können wir, sobald es ein bisschen Luft hat unter der Woche, wenn wir beieinander sind, proben wir immer wieder mal eine Geschichte, dass sie wieder sitzt und so läuft das ganze Jahr. Ja.
2: Und dann kommen einfach aus dem Leben sozusagen.
3: Ja, dann, ja, oder? Die Geschichte kommt rein aus dem Leben. So wie der Normale, der auf dieser Welt ist.
2: Was auch schön ist, ist, dass er Lieder immer mal wieder singen. Das habe ich jetzt da letztes Mal also richtig erstmal wahrgenommen, muss ich ehrlich sagen. Gell? Das ist mir noch gar nicht so auffallen. Und das hat das Programm so nochmal getoppt, will ich mal sagen. Das ist natürlich auch schön.
3: Doch, wir singen beide gern und das Glück haben wir, dass auch unsere Stimmen gut zusammenpassen.
2: Das ist ein
3: Glück, da muss man nicht viel proben.
2: Ja. Und was ich auch mal bei irgendeiner Veranstaltung von euch mitgekriegt haben, sind auch nachdenkliche Sachen drin. Ja, gerade der Hugo Breitschmidt, der ja mit diesem Unsere Erde eigentlich ein Wahnsinns-Gedicht gemacht hat. Gell? Das haben wir ja auch immer wieder gebracht.
3: Ja, man hat einige Sachen vom Hugo Breitschmidt Gedichte, weil er hat uns da die Zusage gegeben, dass wir das nicht mehr dürfen. Und gerade das am Anfang, den Traum, den machen wir besonders gern, weil der passt einfach zu der heutigen Zeit.
2: Ja, das ist wirklich wahr. Und ich finde, das macht auch euer Programm rund, dass, wie gesagt, es gibt viel zum Lachen, ganz klar. Es gibt wunderschöne Sachen, wo man fast mitsingen kann und dann noch solche nachdenkliche Sachen. Das ist also wirklich schön.
3: Ja, das ist wichtig. Man kann nicht bloß lachen. Ja. Man muss auch denken.
2: Ja, in der heutigen Zeit ist das wirklich wahr. Ja, 2016 habe ich echt kennengelernt, eigentlich beim Sebastian Blaupreis, wo er den ersten Preis gemacht hat. Das ist ja jetzt auch schon wieder 9 Jahre her. Ist doch jetzt einiges passiert in der Zeit. Und was ich auch fast.
3: Aber das hat uns schon ein bisschen auch geklopft, dieser Preis, das muss man sagen. Das macht schon eine Runde.
2: Aber war er davor schon selbstständig oder hat er das erst danach noch angefangen?
3: Nein, wir waren vorher schon selbstständig.
4: Ja, das heißt, du warst selbstständig. Ich bin 2016, also in dem Jahr vom Sebastian Blaupreis, ab Februar, da hat das war bei mir Selbstständigkeit.
2: Ja. Und dann natürlich Ilus Herztropfen im Fernsehen. Das hatte ich auch jedes Mal. Donsdorf war ja das erste, was ich da immer gemacht
3: habe. Ja, mit der Fasnacht sind wir jetzt erst so im Fernsehen gekommen. Und jetzt hat sich ja der SWR auch überlegt, dass man Schwäbisch braucht. Und wir kommen ja auch erst abends um 22 Uhr dienstags mit der Comedy-Scheune. Aber der Schwab ist ja heute früher fertig mit dem Schaffen.
2: Ja, das passt auch. Das passt. Das ist gerade so schön, um danach ins Bett zu gehen, finde ich. Genau, also ich gucke euch wirklich auch gern, auch dass das beim Benni ist. Da ein Aufhause, ist auch hinter viel Teufel, aber ist auch eine schöne Geschichte. Ja, ja. Und ich meine, das freut mich ehrlich gesagt, wenn man gerade auf der SBR kommt, dass ich jetzt endlich merke, es ist gar nicht so schlecht, was
3: ja,
2: da
3: ja,
2: kommt.
3: Ja, ja, man muss das, die Mundart schon noch ein bisschen pflegen.
2: Ja, ja, ja. Weil jetzt, wenn noch Musiker dazukommen, das wäre eigentlich schön, wenn da, so wie früher bei Hannes und der Bürgermeister, stumpf ist, wenn sie mal zwischendurch mal spielen können. Da noch jedes Mal irgendein kleiner Eck dazwischen. Nur als kleiner Tipp, falls mal jemand fragt.
3: Also wenn wir da auch mal was zum Mitschwätzen hätten, dann sagen wir das.
2: Ja. Nee, weil die haben es wirklich schwer. Euch hat immer voll das Haus, das ist auch toll. Ja, man hat ein Wahnsinnsprogramm, aber in der Neibisch, das wisst ihr ja selber, da hat man ewig, bis man da dann schießt auf
3: ja,
2: der
3: ja,
2: Boden.
3: Ja, heutzutage muss man da richtig kämpfen. Ja. Aber man muss auch dazu sagen, ich persönlich habe jetzt schon 30 Jahre meines Lebens da reingehängt, dass wir so weit kommen, wie wir sind. Ja, ja. Also das muss man schon sagen.
2: Ja, ja, ich sag ja, man weiß, wie, also ich weiß, wie schwierig das ist. Ja. Ja. Ich schwätze mit viel aus der Szene. Ja. Echte Elbler-Fit-Programm, das darf mich auch noch interessieren, was erwartet uns?
3: So wie wir auf der Alp da oben halt sind, wie die Land und Leute sind, wir haben es ein bisschen von den Hegascheißer, wir haben es ein bisschen von den Einheimischen, von den Handwerkern, einfach was so ein richtiger Elbler ausmacht, das sieht man in dem Programm.
4: Mit dem Umgang miteinander, genau, von den Elbler und auch die Städter natürlich,
2: Ja, also in was für viele Rolle ihr da schnell geschlupft, das ist ja der Wahnsinn, das ist absoluter Wahnsinn.
3: Ja. Es macht natürlich auch aus, wenn man so viel spielt wie mir, dann ist das schon.
2: Ah ja, klar.
3: Dann macht das, wird man da schon flink, erstens beim Umziehen und zweitens auch beim Umswitchen in eine andere Rolle, wird man flinker.
2: Ja. Nee, also wie gesagt, es ist jetzt noch nicht lange her, dass ich bei euch war in der Fässlermühle, gell. Da hast du wirklich, denkt, das sei alles am Stick, obwohl er ja dauernd Hand umziehen und war schön mal so einer da und so. Also echt klasse. Vielen Dank, dass ihr heute mal da seid durfte wieder.
3: Danke, dass du da warst. Okay.
2: Und wie gesagt, ich hoffe, dass ihr euch noch lange her. Okay. Und wie gesagt, vielleicht, das wäre so mein Wunsch an der SWR, guckt, dass ihr auch immer mal wieder einen Musiker dazu einladet.
3: Ja, das machen wir bestimmt einmal. Alles klar, also, bis dann.
2: Dankeschön, ich freue mich aufs Programm.
4: Dank, bitte. Dankeschön,
1: Und jetzt viel Spaß mit Ausschnitt aus Ihrem Programm.
5: Ja, ich habe vorher gesagt, wir schreiben unsere Geschichte selber. Und da überlegt man immer, mit was kann man den Menschen zum Lachen bringen heutzutage. Und da ist uns Apotheke eingefallen. Weil wir haben in einem Städtli eine kleine Apotheke und da hat so ein netter Apotheker und der erzählt Geschichten. Und da erzählen wir euch jetzt eine davon. Viel Spaß.
6: Heimat, du! Du weißt was? Ich verschnauf hier nämlich. Ja. Du lachst, weil ich bin ganz städtli rangesprungen. Wenn du so gesprungen wärst, dann hättest du auch nicht mehr verschnaufen. Jetzt.
5: Grüß Gott, Herr.
6: Meier.
5: Meier.
6: Großes M und kleine Eier. Ja.
5: Ja.
6: Gell, so sei
5: jetzt, Herr Meier, wie kann ich Ihnen denn helfen?

0: lädt auch im Alter das Gewehr.
1: Du weißt, wann und nimm ich da mal 4, 5 Stück. Du, noch, ja, noch wird schon einer helfen, gell? Ja, okay. Das ist recht, junge Frau. Ja. Dann sind wir es nachrichten,
0: jawohl,
1: gell?
0: Das ist
1: wunderbar.
0: Sonst noch ein Wunsch?
1: Ja, sie noch wollte ich Sie fragen, haben Sie so Einlagen in die Hose, ne?
0: Ja.
1: Wisst ihr, wenn man inkompetent ist?
0: Sie meinen Inkontinent.
1: Oder so, ja.
0: Gucken,
1: ja.
0: Sie, das haben wir da.
1: Oh, haben Sie
0: diese Größe oder größer?
1: Nein, sieht dann mit der ganzen Packung. Sie mit Sie, das kann man ja immer brauchen.
0: Das brauchen wir immer und, natürlich.
1: Ja, das dann sind wir auch herrichten.
0: Ja, das liegt Ihnen alles
1: zusammen. Das ist recht, junge
0: genau.
1: Frau.
0: Ja.
1: Ah ja, gut,
0: sonst
1: ja.
0: Sonst noch ein Wunsch?
1: Ja, Sie, was ich Sie auch noch fragen wollte, ja. Haben Sie so ein, oh, wie sagt man da, das Schwab sagt, so ein Schmutz? Also ein Schmutz halt.
0: Einen Schmutz?
1: Ein Salb.
0: Ein ja. Salbe, ja, das sind wir da.
1: Ein
0: ja.
1: Salb?
0: Ja. Für was hättet ihr es denn braucht?
1: Zum Einreiben, wenn ja. Man wund ist.
0: Ah, da braucht ihr Wund- und Heilsalbe.
1: Ja, oder so,
0: Gucken
1: ja.
0: Sie, das habe ich nicht da.
1: Ha, ja,
0: ganz dünn auftragen, die hilft Ihnen.
1: Aber da tut man eine Portion drauf und dann läuft es. Ja, ja. Genau. Wie heißt es, wie viel hilft viel, gell? Ja. Oder? Da, guck, du nicht da, du machst es auch so, gell? Ah ja, sie ist ja. Da, das dann sollen wir auch herrichten.
0: Genau.
1: Das ist recht, junge Frau.
0: Alles.
1: Ja. Neu, Sie, was ich Sie auch noch fragen noch wollte,
0: ja.
1: Haben Sie etwas für mein Rheumatismus?
0: Für den Rheumatismus?
1: Sie, ja, haben Sie da etwas?
0: Ja, da haben wir ein Schmerz gehabt. Haben Sie da Schmerzen?
1: Ja, mit dem Reismatis habe ich mal
0: leer.
1: Ja, ja. Ja,
0: ja.
1: Ja,
0: das ist auch ein altes schwäbisches Wort.
1: Ja, sag ich doch, Reismatis. Ja.
0: Gucken Sie, da haben Sie Ihnen ein Schmerzgel.
1: Oh ja, oh, ja.
0: Das
1: dann,
0: hilft
1: ja.
0: Ihnen.
1: Da tue ich auch eine Portion drauf, noch passt
0: so
1: auch, gell?
0: Es, ja.
1: Oh, ja, das dann sind wir auch herrichten,
0: ja, natürlich.
1: Oh, das ist recht, junge Frau.
0: Genau.
1: Ja. Ah, ja.
0: Noch einmal alles.
1: Neu, Sie?
0: Noch nicht.
1: Na, wollte ich Sie noch fragen, haben Sie auch, Herrschaft, wie heißt denn das? Ja, genau, Komodome in meiner Größe. Ja.
0: Sie möchten Kondome?
1: Ja, oder so, ja, oder so, ja.
0: In Ihrer Größe?
1: Ha, ja, es hat ja passen, oder? Gell? Ja. Das ist ja blöd, wenn das Ding nicht ja, es
0: nein,
1: passt.
0: So viel ich sehe, haben wir das nur in Einheitsgröße.
1: Ja, was gibt's da? Wie viel? Wisst ihr immer? Ja,
0: einzeln gibt's die nicht. Die gibt's in 6, 12 oder 24.
1: 24. So machen wir's, ja.
0: 24 Stück?
1: Ja, ja, so machen wir's, ja. Ja. Gell?
0: Ja, die muss ich Ihnen im Lager holen.
1: Ja, ja, das passt schon, das dann zum Herrichten.
0: Ja,
1: gell?
0: Das ist richtig.
1: Oh, das ist recht, junge
0: ja.
1: Frau. Oh das ja, das ist gut, ja. Ja.
0: Sonst noch etwas?
1: Ja, noch wollte ich Sie noch fragen, haben Sie Heftpflaster am Stück?
0: Heftpflaster?
1: Ja,
0: ja, ja, natürlich, das haben wir am Stück, gucken Sie her.
1: Ah, ja.
0: Wenn Ihnen eine Hautfarbe ist.
1: Was gibt's
0: oder
1: da
0: eines,
1: noch?
0: Wenn Sie einen Verband machen.
1: Da nehmen wir beides mit, das können wir auch immer brauchen.
0: Ja,
1: gell?
0: Das ja. Haben wir wohl.
1: Das dann sind wir auch herrichten.
0: Ja, das
1: oh, die junge Frau, das ist recht, junge
0: genau.
1: Frau. Ja, das ist recht, ja. Gut, ja.
0: Ja. Sonst noch etwas?
1: Oh ja, noch was ich Sie auch noch fragen wollte. Haben Sie etwas für meinen Blutdruck?
0: Ja, wie hoch ist der denn?
1: Also mein Blutdruck ist auf jeden Fall höher wie meine Rente. Ja, da braucht es auch nicht viel, gell? Das hast du gleich bei ihr genannt. Ja.
0: Sie, da müssen Sie aber vorher zum Arzt gehen.
1: Ja.
0: Ja, wisst ihr, da brauchen Sie ein Rezept.
1: Ah, ja.
0: Je nach Höhe kriegen Sie da ein anderes Rezept,
1: ja,
0: gell?
1: Ja.
0: Und dann kommen Sie halt wieder her.
1: Das ist recht, junge
0: ja,
1: Frau.
0: So machen wir das.
1: So machen wir das,
0: genau,
1: gell? Dann haue ich alles also
0: pfieten.
1: Na Gott, gell? Ich sage immer, eine gute Zeit. Und ein gesunder Leib, du noch passt mitnehmen, gell? Also mach es gut.
0: Halt, Herr.
1: Meier,
0: ja,
1: Meier. Großes M und kleine Eier, ja. Ja.
0: Sie, jetzt habe ich Ihnen doch alles hergerichtet
1: ja.
0: Und Sie nehmen jetzt gar nichts mit.
1: Oh, das habe ich Ihnen noch gar nicht erklärt. Wissen Sie, es ist so,
0: ja.
1: Ich bin doch jetzt schon 89.
0: Ach was.
1: Ja, ja, du und ich heirat nächste Woche nochmal.
0: Ah, schön, ja.
1: Ja. Und dann habe ich gedacht, ich lasse bei Ihnen da in der Apotheke den Hochzeitstisch machen. Ja.
0: Hochzeitstisch. Man glaubt's ja nicht. Ja, das wissen die Jüngeren, da man nicht mehr so, was ein Hochzeitstisch ist. Aber in meinem Alter weiß man das schon noch. Ja, ich sage immer, Alter schützt vor Liebe nicht, gell? Zum Doktor kommt der alte Meier und sagt, ich gib noch lang keine Ruhe, ich hau jetzt bald meine Hochzeitsfeier und gang schon auf die 90 zu. Meine Braut kann's kaum verwarten, du isch recht rassig, ja, ich weiß. Darum frage ich Sie, Herr Doktor, könnte es schaden, eine Hochzeitsnacht ganz heiß? Der Doktor ringt mit seinen Händen und sagt, mein lieber Meier, das könnte tödlich enden, die Nacht nach so einer Feier. Der Meier nimmt's gelassen und sagt ganz lässig cool, ach was, Herr Doktor, es wird schon passen, wenn sie das nicht aushält, stirbt sie wohl. Ja.

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ich sage es euch ganz ehrlich, ich habe auch zu meinen Mitmusikern heute Abend einfach gesagt, genießt den Abend, das möchte ich auch echt sagen. Es ist ein Geschenk, für mich ist das größte Geschenk, mit solchen Menschen musizieren zu dürfen, mit solchen genialen Leuten hier einfach das zu machen, was wir am Ganzen machen, Musik. Und ihr seid dabei und ihr gehört genauso dazu, weil ohne euch wäre die Seele nicht da. Heute Abend spüre ich brutal viel Liebe und Seele. Dankeschön. Und das nächste Lied ist für euch, Wenn der Sonne.

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1: 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Ich hab noch welche aus der Schulzeit. Warte mal.
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Wenn man doch was miteinander isst, na, teilt man ja auch. Oder anders gesagt, wenn man denkt, da kommt es ja von selber, dass man vielleicht sich einmal berührt, als muss es nicht direkt sein. Das

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1: Nein, nein.
0: Und auch it wirst.
1: Überhaupt nicht.
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1: Das ist schon was Gleiches.
0: Da geht's auch andere.
1: Auf jeden Fall.

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Mein lieber Freund, das mit der Schenkerei geht in unserer Familie meistens schief. Jetzt hat auch Mai in letzter Zeit vor Liebreiz strotzender Elfriede den glorreichen Einfall gehabt, dass man an Ostern Geschenkle wieder versteckt. Und zwar im Haus hinne, weil es draußen nach ihrer Ansicht zu unhygienisch ist. Ich meine, früher sind die zwar auch dran gestorben, aber alle meine Versuche, ihre das zum Ausschwätzen, waren erfolglos. Und meine Jungen haben deshalb nicht widersprochen, weil sie sonst mit einem totalen Geschenkstopp hätten rechnen müssen. Also ist losgegangen. Mein Elfried ist am Ostersonntagmorgen schon in aller Früh auf leise Sohle durchs Haus trampelt. Vom männlichen, also schwachen Geschlechtsrecht unserer Familie hat niemand mehr schlafen können. Zum einen, weil Jeffy immer durchs Haus grummort ist und zum anderen, weil wir mit einem Auge am Schlüsselloch gegangen sind, um zum gucken, wo sie was noch tut. Aber weil unser Familienschmuckstück heller ist wie eine Halogenlampe, hat sie vorher das Kinderzimmer und unser Schlafzimmer von außen abgeschlossen und Schlüssellöcher mit Heftpflaster zugeklebt. Ich habe gerade in Erwägung gezogen, übers Fenster, um außerhäusliche Hilfe zu schreien, hat sie auf einmal die Tür aufgerissen und ist mit wehendem Nacht im Tag gestanden wie der Hausgeist von der Burg Schreckenstein. Und dann haben wir unsere Geschenkle suchen dürfen. Ich bin mir zwar blöd vorgekommen, aber wie mein Elfried so mit leuchtenden Augen auf der Treppe gestanden ist und wie eine Mutation vom Napoleon heiß und kalt geschrien hat, habe ich ihr auch nicht den Spaß verderben wollen. Mich hat sie natürlich wieder am längsten suchen lassen. Die Jungen haben schon lange an ihre Krokanteier rumgefespert und mit ihren geschenkgeregten Computerspiel rumdo. Da bin ich noch mit dem halben Oberkörper in der Wäschmaschine rumgekrochen und habe mein Geschenkli gesucht. Gefunden habe ich es noch endlich in der obersten Schublade vom Geschirrspüler. Ich habe mir sehr halbe denke, dass ich wieder etwas kriege, was ich brauchen kann. Ein Flanellschlafanzug. Und zwar in einer Farbe, die hätte ich mir mein Leben lang nie selber gekauft. Schon beim Anprobieren habe ich gemerkt, dass der Schlafanzug an alle Ecken und Enden zwickt. Ich habe mich einfach wohlgefühlt da drin. Aber sag das doch einmal zur Elfriede, wenn sie ihn anguckt wie ein Bernhardinerhund und du genau weißt, wie schnell sie eingeschnappt ist. Ich habe wohl eingewendet, ob das nicht vielleicht eine Nummer zu klein sei, aber Elfriede hat schon entschieden, dass der Schlafanzug passt und dass ich Platz genug drin hätte. Da bin ich froh gewesen, dass der groß genug war, weil mir selber ist er als zu eng erschienen. Also kam die erste Nacht nach der großen Wäsche. Die Elfriede hat bettenfrisch überzogen gehabt und neue Schlafsache rausgerichtet. Und da ist er gelegen. Mein neuer Flanellschlafanzug. Ich bin schon mit meinem richtigen Widerwillen neigeschlupft und tatsächlich hat er beim Liegen noch ärger zwickt, wie ich das befürchtet habe. Ich bin halt meiner Lebtag in Frotteeschlafanzug ins Bett gegangen. Die war schön bequem und haben sich den so, wie man es braucht hat. Aber da sind meine Hosenbeinern aufgerutscht bis über die Knie und irgendwann habe ich meinen Schlafanzugsjack aufgeknüpft, dass ich mich einen bequemer drehen konnte. Und nachdem ich mich etwa 2 Stunden lang gedreht habe wie ein Propeller, habe ich es einfach nicht mehr ausgehalten und habe ihn voll ausgezogen und unter das Kopfkissen gestopft. So bin ich von meinen Zwängen befreit, selig und entspannt eingeschlafen. Dass ausgerechnet an dem Morgen unser Markusle nach 3 Jahren wieder Anwandlungen kriegt bei den Eltern im Gräble zwischen den Betten zum Schlafen, hat ja kein Mensch ahnen können, am wenigsten ich. Bevor ich so richtig zu mir gekommen bin, hat er schon dicke geklopft gehabt und sofort wieder fallen lassen und dann schreiend durchs ganze Haus gesaut mit der für die ganze Menschheit elementar wichtigen Nachricht, dass der Papa ohne Schlafanzug schlaft. Was in andere Familien gang und gäbe ist, hat bei uns ein mittlerer Sitteskandal ausgelöst. Meine Elfriede hat aus der Tatsache, dass sie ihr Ostergeschenkle verweigere, den Schluss gezogen, dass ich sie nicht mehr mag und dass sie vermutlich im Geschäft eine andere hätte. Ich habe das gesamte Wochenende darauf verwendet, meiner Elfriede zum klarmachen, dass ein enger Schlafanzug nichts da damit zu tun hat, ob man eben mag oder nicht. Ich bin mir allerdings nicht sicher, ob sie das so richtig akzeptiert hat. Sonst hätte sie mir doch nicht der Schlafanzug in Geschäftstaschen eingestopft mit der Bemerkung, dass den noch halt durch im Geschäft weitermachen soll. Es grüßt dich ganz herzlich dein Frotteschlafanzug und Ehefrau, wo ihm etwas glaubet, bevorzugender Freund Eugen Emberle.

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0: Grüß Gott, Frau Kägeli.
1: Grüß Gott, Frau Peters.
0: Gell, Frau Kägeli.
1: Was, Frau
0: Peters? Morgen ist der 1. Mai, gehen Sie auch wieder zum Blocksberg, Frau Kägeli.
1: Ah ja, ich mache mir einen Hexenmix, dann haben wir die Walpurgisnacht gefeiert, gell?
0: Was heißt da Hexenmix, Frau Kägeli? Ich mache mir eine gescheite Maibohle.
1: Ah nein, nur mit einem Hexenmix kann man zum Blocksberg fliegen, Frau Peters.
0: Ich brauche da keinen Hexenmix, da kommt ein Schaumwein in die Maibohle. Nein, da.
1: Ja, da flüge ich mir jetzt ein bisschen Pilzenkraut für den Hexenmix da, gell?
0: Oh, no, no. Kräuterlikörle.
1: Und für mich da so noch ein paar Tollkirschen rein, gell?
0: Oh, und in der gescheiten Maibohle gehört auch noch ein Zwetschgewässerle, gell?
1: Also in meinem Hexenmix fehlt doch jetzt bloß noch der giftige Finger hoch, gell? Jetzt nein, damit so,
0: Die Maibohle schmeckt ja schon gewaltig, Frau Kägeli.
1: Ja, mein Hexenmix, der tönt auch schon ein bisschen, gell?
0: Also, ich finde meine Maibohle besser und mit einer Kuppeile, weil so ein Blocksberg, da schütten wir jetzt noch ein Häfele Jamaika rum, nein, gell?
1: Und in meinem Hexenmix kommen noch ein paar Fliegenpilze rein, gell? Jetzt,
0: Ich bin ja schon ganz angeheitert, Frau Kägeli. Und jetzt zum Schluss noch ein Fläschle Sekt drauf.
1: Ja, bei mir fehlt jetzt auch bloß noch ein Psilocybin-Pilzle. Nein, damit mit dem Pilzle jetzt, gell?
0: Oh, Frau Kägeli, jetzt habe ich doch eine gescheite Maibohle.
1: Ja, mein Hexenmix ist jetzt auch nicht ohne, Frau Pilz, gell?
0: Die Bohle schmeckt doch. Bei mir dreht sich schon alles.
1: Ja, Frau Peters, bei mir geht jetzt auch die Bewusstseinserweiterung auch schon los, gell?
0: Ich muss auf dem Boden liegen.
1: Ja, also ich nicht, Frau Peters. Ich schwebe schon an der Decke. Gucken Sie, ich schwebe.
0: Frau Kägeli, ich habe zu viel von der Bohle getrunken.
1: Ja, also Frau Peters, ich fliege jetzt zum Blocksberg. Ich fliege jetzt los, gell?
0: Aber ich will doch auch zur Walpurgisnacht dann umfliegen und feiern.
1: Na, fliegen Sie doch mit, Frau Peters. Will Sie nicht mitfliegen?
0: Ich komme doch nicht mehr hoch, Frau Kägeli.
1: Ja, nein, heben Sie sich da. Oh, an dem langen Hefezöpfchen, ein Hefezöpfchen. Da heben Sie sich. Ja, jetzt heben Sie.
0: Jetzt geht es mit einem Haufen Butter.

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1: Herzlich willkommen zur weiteren Sendung von Mundart Radio stellt vor. Anfang Februar 2026 war ich im Bürgersaal in Mur. Dort sind Breschling Sisters mit ihrem neuen Programm Kamasutrai und Muckefuck ihr Premiere-Kit. Kurz vor dem Auftritt habe ich ein kurzes Interview mit ihnen geführt.
2: Heute sind wir bei der Premiere von den Breschling Sisters. Ein wunderschöner Name. Breschling Sisters, das sind die Helga Becker und die Gesa Schulze-Kaleis. Ja, und natürlich was ganz Besonderes, ganz neue Gruppe. Wie sind da auf den Namen gekommen? Das würde mich mal interessieren.
3: Das war wirklich zufällig. Ich habe mir ein ganz lustiges Pullover gekauft mit großem Breschling drauf. Und wo das komisch war, das zu groß. Ich habe es aber nicht mehr hergeben wollen. Dann habe ich mir einfach nur ein kleines gekauft. Und habe gedacht, ja, jetzt habe ich zwei. Und weil ich sowieso schon lange was mit der Gesa machen will, habe ich gedacht, das schenke ich ihr einfach. Und so sind wir dann da gestanden mit den zwei Pullover, Pullunder eigentlich, und den Breschling Sisters, das wäre es doch.
4: Genau, also das war jetzt der Wink mit dem Pullunder.
3: Genau, ja. Richtig.
2: Heimel, süß sind wir ja, von daher passt es ja.
3: Ja, natürlich sind wir süß, ja, ganz klar.
2: Ja, neues Programm, wir fangen gerade frisch an. Was erwartet uns im Programm?
3: Oh, es sind natürlich zwei ganz besondere Typen, die da auf der Bühne standen. Typinnen, müssen wir heute wahrscheinlich sagen. Und die möchten sehr gerne verreisen, aber es gibt einfach eine Prämisse. Und zwar muss es für die Gerda überall Breschling geben.
4: Genau, das ist mir ganz arg wichtig auf der Bühne, dass es in jedem Land Breschling gibt. Sonst will ich da schon gar nicht nach.
3: Und ich muss sie dann immer mit hanebüchenen Geschichten natürlich zufriedenstellen, warum es dort in diesem Land Breschling hat.
4: Genau.
2: Ja, das klingt recht spannend.
4: So kleine menschliche Schwäche nehmen wir ein bisschen auf den Hebel.
3: Genau, richtig.
2: Und das sind verschiedene Länder dann?
3: Ja, ja, eine Reise um die Welt quasi.
2: Ah,
3: ja,
2: okay. Ja. Mhm. Ja, das wird richtig spannend. Ja. Wenn er jetzt frisch anfangen, ist es natürlich schwierig, mal vorauszusehen, in welche Richtung das alles laufen wird. Heute ist ja sozusagen Heimspiel morgen, zweimal fast ausverkauft, also immerhin ein Wahnsinnserfolg.
3: Also man kann sagen, zweimal ausverkauft. Tatsächlich, wir verkaufen jetzt die letzte Karte.
2: Klasse, klasse.
3: Genau, ja.
4: Ja, und zwar mit 240 Leuten
3: jeweils. Jedes Mal, genau. Kann man
4: schon
3: meckern.
4: Genau.
2: Das ist ja riesig.
3: Richtig,
2: ja.
3: Genau.
2: Ja. Was habt ihr euch vorgestellt? Wie geht es weiter? Ihr werdet ja sicher auch nur allein eure Programme machen, die ja auch sehr vielfältig sind.
3: Ja, also wir haben tatsächlich, bevor überhaupt die Premiere mal über die Bühne gegangen ist, schon 8 Buchungen. Das haben wir, glaube ich, unserem Bekanntheitsgrad auch zu verdanken, weil wir beide ja schon länger auf der Bühne sind und weil wir uns da offensichtlich auch bewährt haben. Und da haben die Veranstalter dann einfach auch blind gekauft.
4: Vertraut.
3: Genau.
2: Ja, das ist schwierig halt, gell? Von daher ist das.
4: Ja, also, aber natürlich fängt man von vorne an, aber das ist ja wirklich dank, ich stehe seit 30 Jahren auf der Bühne, Helga jetzt seit
3: 10.
4: über 10 Jahren.
3: Genau.
4: Genau, und da hat man ja so ein kleines Netzwerk, sage ich mal, von Veranstaltern.
3: Ja, aber die vertraut uns einfach auch, dass wir was Gutes machen, sonst hättet sie es ja nicht einfach im Vorfeld schon mal buchen.
2: Und eure Termine sind auf der Homepage, gehe ich mal davon aus.
3: Genau.
2: Das heißt, das werden wir dann auch mit einblenden.
3: Genau. www.breschling-sisters.de.
4: Genau.
2: Ja, das E gibt es ja relativ selten, gell? Aber wäre natürlich schön. In dem Fall wäre es wirklich schön.
3: Ja.
2: Ja, wollt ihr noch irgendwas von euch aus sagen zum Programm?
3: Ja, wir sind natürlich dankbar für jeden neuen Veranstalter auch. Wir bespielen kleine Bühnen so gern wie große Hallen, das schaffen wir alles. Also insofern muss man sich nicht einschränken, auch wenn man nur eine Kleinkunstbühne hat. Man darf sich direkt an uns wenden.
4: Genau, wir kommen gern überall noch.
3: Und wir bespaßen gern viele Leute auf einmal, aber wir sind auch ganz gern dicht am Publikum auf kleine Bühnen, einfach unter den Leuten.
2: Mhm.
4: Genau.
2: Ja, das ist bestimmt auch eine ganz besondere Sache, wenn man kleiner, wenn man direkte Interaktion sozusagen
4: hat. Ja, wenn man so mitten drin ist.
3: Ja, und auch ein bisschen improvisieren kann, die Leute noch mehr mitspielen lassen kann natürlich. wie wenn man halt hier ein bisschen mit Entfernung auf der Bühne steht. Das ist nun mal was anderes.
4: Hat alles seinen Reiz. Also sowohl die große Halle als auch die kleine Kleinkunstbühne.
3: Genau.
4: Was ja Großkunstbühne ist eigentlich.
3: Auf kleinem Raum.
4: So. Mhm.
3: Genau.
2: Cool, dann danke euch recht herzlich.
4: Sehr gerne.
2: Freue mich auf einen ganz besonderen Abend heute.
3: Mir uns auch.
4: Mir uns auch.
3: Ganz arg. Ja. Vielen Dank,
4: danke dir, lieber
0: Friedrich. Und jetzt viel Spaß mit Ausschnitt aus dem Programm.

0: da fällt mir gerade einer ein.
1: Was?
0: Pass auf, der ist super.
1: Der ist witzig.
0: Wenn sich den Japaner, guten Morgen.
1: Morgens?
0: Ha? Nein, wenn er Deutsch gelernt hat. Gell, das ist gut. Komm noch besser. Pass auf. Wie nennt man eine japanische Unterhosefabrik?
1: Ich weiß nicht.
0: Ha, wisst ihr's? Saki for Paki!
1: Super!
0: Ich geh weggeschmeißen!
1: Und warum kommt ein Japaner mit zwei Blondinen aus der Bäckerei? Weil er zwei Blödchen bestellt hat.
0: Weil die Blondine nicht Brötchen sagen kann.
1: Ach, Japaner!
0: Was? Die kann nicht Japaner sagen?
1: Ach, vergiss es. Komm, ja, du verstehst ihn eh nicht.
0: Nein, verstand's auch nicht.
1: Ja,
0: nein. Du, aber das mit dem Japan, das lässt mir gar keine Ruhe. Ich glaube, wir könnten trotzdem, nach Japan. Weißt du, doch das mit dem Sutrei?
1: Was mit dem Sutrei?
0: Ja, weißt du, da kam er in Sutrei.
1: Zu was denn?
0: Ah, weißt du, das wegen der Technik.
1: Wegen der Heiztechnik?
0: Ja. Hitzig ist schon auch, also das ist mehr so im Untergeschoss. Und da kriegt man Karma in Sutrei.
1: Mein Gott, du meinst Kamasutra?
0: Ja, sag ich doch, Kamasutrei. Halt, könnte man, oder?
1: Die will ich beim Kamasutra sehen. Ja, wenn du auf dem Buckel liegst wie so ein Mäuerkäfer und deine Beute fies hinter dein Knick genommen tust, dass sie unten nicht im Weg sind.
0: Ja. Ja, und?
1: Ja.
0: Hallo, ich kann zur Verrenkung.
1: Ach ja, komm.
0: Moment mal. Kriegst du dein großes Zeichen noch in Gosch? Ha? Also wohlgemerkt, der eigene Zeichen, der eigene Gosch.
1: Das. Ha? Noch nicht einmal Wille, sag mal. So,
0: und dann kann ich noch mal lebst du, ich kann das glühende Dreieck.
1: Ich will kein glühendes Dreieck sehen jetzt.
0: Warum nicht?
1: Also, sag mal, das ist doch auch blöd bei dem Kamasutra da. Das ist doch nur Technik. Ja, das ist doch die reinste Akrobatik.
0: Ja und? Ist doch toll.
1: Ich möchte natürlich schon auch ein bisschen Sexerei.
0: Ja.
1: So. Aber für mich muss es halt auch Emotion sein.
0: Emotion?
1: Ja, das ist Französisch.
0: Aha.
1: Ja. Das heißt Emotion. Gefühl, Liebe, Erregung, Wallung, Leidenschaft.
0: Wie?
1: Was denn?
0: Nicht vor Beleid.
1: Ja, nur Japan, aber Emotion ist immer gut. Komm, wir gehen nicht nach Japan, wir gehen nach Frankreich.
0: Was denn? Moment. Ich glaub's gar nicht.
1: Warum nicht?
0: Weil es in Frankreich keine Breschling gibt.
1: Doch, es gibt in Frankreich Breschling.
0: Echt?
1: Ja, pass auf. Ich glaube, die haben die dort schon seit dem 17. Jahrhundert.
0: Aber.
1: Und zwar sind die eingeführt worden unter dem König Louis IV. 60.
0: Okay.
1: Vom Comte Jean-Jacques Gérard-Marc Comte de Breschelin. Und deshalb heißt Breschling in Frankreich auch Breschelin.
0: Aha, oh ja, la, Breschelin.
1: Also, wie sieht's aus? Du magst
0: okay,
1: Breschelin.
0: Gut. Also, wenn das so ist, dann gehe ich mit.
1: Also,
0: okay.
1: Dann gehen wir nach Frankreich.
0: Frankreich.

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1: Oh la la! Yay.

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So, jetzt kommt noch ein Lied und da muss ich auch was dazu sagen. So, das ist jetzt sicherlich das kontroverseste Lied heute Abend. Aber auch das muss man als Liedermacher manchmal machen. Und zwar geht's um die Corona-Politik. Jawohl, jetzt haben wir es dann als echt geschafft, das Thema nicht zu vermeiden. Ich sag mal so, ich denke im Gegensatz zu dem, was viele uns oder manche unserer Mitbürger meinen, dass wir in einer Diktatur leben, glaube ich ja, dass wir immer noch in einer Demokratie leben. Und ich hoffe, dass das auch so bleibt. Und dieses Lied ist der lebende Beweis dafür, weil das ist vollumfänglich von der Meinungsfreiheit gedeckt, tatsächlich. Jetzt muss ich auch noch mal was dazu sagen, und zwar zur Querdenkenbewegung. Ich persönlich, sage das ganz ehrlich, finde es gut, wenn Leute für Grundrechte auf die Straßen gehen. Was natürlich absolut zu kritisieren ist an dieser Bewegung, ist, dass man es bis heute nicht geschafft hat, sich von radikalen Strömungen abzugrenzen. Und ich finde auch, also da sollte es keine Toleranz geben, das ist ganz klar. Ich finde es aber auch wirklich absurd, um nicht zu sagen doof, wenn man jetzt wirklich meint, alle über den Kamm scheren zu können. Also es muss durchaus noch erlaubt sein, eine berechtigte Kritik zu äußern, ohne als Querdenker zu gelten. Und auch nicht jeder, der schon mal da auf einer Demo war oder dahin geht, ist ein Radikaler oder ein Vollidiot oder sonst irgendwas, was man da immer hört. Ich würde mir da wünschen, dass da unsere Gesellschaft wieder mehr zu Differenzierungen zurückfindet, anstatt immer in diesem Schwarz-Weiß-Denken verhaftet zu sein. Natürlich von beiden Seiten, ja, weil auch nicht jeder Politiker ist ein geldgeiler, korrumpierter Tyrann, sage ich jetzt mal. Und da möchte ich trotzdem noch eine spitze Bemerkung, weil ich jetzt schon hier sitze, die muss ich noch loswerden. Ich sag mal so, wenn der Ministerpräsident Kretschmann vor einigen Wochen, könnten jetzt auch schon 2-3 Monate her sein, öffentlich drüber nachdenkt, dass man vielleicht das Grundgesetz ändern sollte bei künftigen Pandemien, damit man noch unverhältnismäßiger in die Rechte der Bürger eingreifen kann, dann muss ich sagen, boah, Respekt, sowas öffentlich in den Mikro zu sagen, weil eigentlich gehört er dann vom Verfassungsschutz beobachtet.

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Die sind in der Impfung drinnen, die hat doch Bill Gates da, nein!

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1: Das nächste Gutzle hat einen starken Bezug, will ich sagen, autobiografischen Bezug. Und zwar ist es so, ich bin in Stuttgart geboren und bin in Leinfelden aufgewachsen. Jetzt ist mir es aber in Leinfelden zu eng geworden. Ich wollte raus in die weite Welt, wo Lichter sind, wo was los ist. Und dann bin ich nach Bernhausen gezogen. Jetzt war es in Bernhausen zugegebenermaßen ein bisschen heller, weil sie näher am Flughafen dran sind. Also ein gewisser Fortschritt war es, aber nicht wirklich. Jetzt habe ich aber in Bernhausen eine junge Frau kennengelernt, die hat Esther geheißen. Ich vermute, bis heute hat Esther wahrscheinlich geheißen. Aber ich habe Esther gesagt zu ihr, wie jeder Schwab. Ich bin sehr froh, dass sie nicht Christiane geheißen hat. Oder Astrid. Auf jeden Fall hat sie Esther geheißen und die Esther und ich, wir haben uns sehr geliebt. So im Alter von 17, haben uns aber mit 18 auseinandergelebt gehabt. Die Trennung war unvermeidlich und das Blöde ist aber, dass die Esther weiterhin in Bernhausen wohnt, so wie ich auch. Und jetzt treffen wir uns öfters im Ort. Und das ist nicht ganz einfach. Das ist nicht ganz einfach, weil eine gewisse Schwingung ist noch da. Aber es langt halt nicht für mich, was willst du machen? So, und jetzt ist es aber so, dass wir uns da begegnet und so ein bisschen aus dem Weg gegangen. Und von einer solchen Begegnung in den breiten Avenuen Bernhausens. Ja, also lachen Sie nicht, Bernhausen hat breite Avenuen. Die breite ist die Avenue 8, die A8. Gell? Und jetzt stellen Sie sich vor, oder sagen wir, Sie müssen sich gar nichts vorstellen, ich erzähle es ja alles. Okay, gell? Also ich erzähle Ihnen jetzt von einer solchen Begegnung in den breiten Avenuen Bernhausens, in der Hauptavenue, in der Hauptstraße. Und hören Sie selbst, das Lied ist im Original von den Beatles, Herr Kapellmeister, bitte, im Original von den Beatles, hier in einer sehr schönen, getragenen Version, wie sie Frank Sinatra einige Jahre später aufgenommen hat. Und es geht um die Esther, es geht um mich und auch ein bisschen um Bernhausen.

0: Sehr scheinig meint, es sei ihr Schwester quer. Es wär wahrscheinlich das Beste quer, ganz genau. Vielen Dank. Vielen Dank.
1: Norbert, Norbert. 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Ja, jetzt grüß Gott, ich aber schön. Ja, das kann ja schwierig sein. Wie lang haben wir uns gesehen? Mir fällt dein Name gerade ein. Bin mir sicher, es war irgendetwas zwischen A und Z. Bist schon lang da, auch gerade gekommen. Ja, das finde ich ja.

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1: Das hat er wenig selber geschrieben, gell? Jetzt singt er es auch selber. Rolli spielt wieder in seiner Nebelmasche rum anstatt. Rolli, bist du dabei, oder?

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0: Boogie Blues.
1: Danke. Danke.
0: Am Wien ist ein Song. Immer noch kein BH-Kloger bin ich. 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

0: Ja, ich habe vorher gesagt, wir schreiben unsere Geschichte selber. Und da überlegt man immer, mit was kann man den Menschen zum Lachen bringen heutzutage. Und da ist uns Apotheke eingefallen. Weil wir haben in einem Städtle eine kleine Apotheke und da hat so ein netter Apotheker und der erzählt Geschichten. Und da erzählen wir euch jetzt eine davon. Viel Spaß. Heimat, du hast was?
1: Ich verschnaufe hier nämlich.
0: Ja. Ja.
1: Du lachst, weil ich bin das ganze Städtle gesprungen. Wenn du so gesprungen wärst, dann hättest du auch nicht mehr verschnaufen. Jetzt.
0: Grüß Gott, Herr.
1: Meier.
0: Meier.
1: Großes M und kleine Eier. Ja.
0: Ja.
1: Gell, so sein.
0: Jetzt, Herr Meier, wie kann ich Ihnen denn helfen?
1: Das ist recht, junge Frau, ja, dass Sie da sind.
0: Ja, freilich.
1: Sie, ich wollte Sie fragen, sind Sie in dem Laden da hinten Komponent?
0: Sie meinen kompetent?
1: Ja, oder so, ja. Ja, oder
0: natürlich.
1: So, ja.
0: Ja. Oh, natürlich.
1: Das ist recht, junge Frau, ja.
0: Was hätten Sie denn gekauft?
1: Weil ich wollte fragen, ob es bei Ihnen da in der Apotheke so, helf mir, wie heißt das? Ja, die so Vigratna-Tablette geht.
0: Gell? Was möchten Sie?
1: Hat die so wie Gradna, gell, Talia?
0: Meinen Sie Viagra?
1: Oder so, ja, oder so, ja, ja.
0: Ja, das sind wir schon da.
1: Oh, gucken das ist Sie recht, ja.
0: Natürlich sind wir das.
1: Sie,
0: eine Pille vor dem Verkehr lädt auch im Alter das Gewehr.
1: Du weißt, war noch nicht da mal 4, 5 Stück. Du, noch, ja, noch wird schon einer helfen, gell? Ja, das ist recht, junge Frau. Ja. Dann sind wir es nachrichten,
0: jawohl,
1: gell?
0: Das wunderbar. Sonst noch ein Wunsch?
1: Ja, Sie noch wollte ich Sie fragen, haben Sie so Einlagen in die Hose, ne?
0: Ja.
1: Wisst ihr, wenn man inkompetent ist?
0: Sie meinen Inkontinent.
1: Oder so, ja.
0: Gucken Sie, das haben wir da.
1: Oh, haben Sie
0: diese Größe oder größer?
1: Nein, Sie dann mit der ganzen Packung. Mit Sie, das kann man ja immer brauchen.
0: Das brauchen wir immer natürlich.
1: Ja, das dann sind wir auch herrichten.
0: Ja, das ist richtig, die alles
1: zusammen. Das ist recht, junge Frau.
0: Ja.
1: Ah ja, gut,
0: ja. Sonst noch ein Wunsch?
1: Ja, Sie, was ich Sie auch noch fragen wollte, haben Sie so ein, wie sagt man da, das Schwab sagt, so ein Schmutz? Also ein Schmutz halt.
0: Ein Schmutz?
1: Ein Salb.
0: Ein Salbe, ja, das haben wir da.
1: Ein Salb.
0: Für was hätten Sie es denn gebraucht?
1: Zum Einreiben, wenn man wund ist.
0: Ah, da brauchen Sie ja Wund- und Heilsalbe.
1: Ja, oder so.
0: Gucken
1: ja,
0: Sie,
1: oder
0: das so. Habe ich Ihnen da.
1: Ha, ja,
0: ganz dünn auftragen, die hilft Ihnen.
1: Aber da tut man eine Portion drauf und dann läuft es. Ja, ja.
0: Genau.
1: Wie heißt es, wie viel hilft viel, gell? Ja. Oder? Da, guck, du ihn nicht da, du machst es auch so, gell? Ah, ja, sie ist ja. Das dann sind wir auch herrichten.
0: Genau.
1: Das ist recht, junge Frau.
0: Alles.
1: Ja. Neu, was ich Sie auch noch fragen wollte,
0: ja.
1: Haben Sie etwas für mein Rheumatismus?
0: Rheumatismus?
1: Ja, haben Sie da etwas?
0: Ja, da haben wir einen Schmerz gegeben. Haben Sie da Schmerzen?
1: Ja, mit dem Reismatis habe ich mal leer.
0: Ja, das ist auch ein altes schwäbisches Wort.
1: Ja, sage ich doch, Reismatis. Ja.
0: Gucken Sie, da haben Sie Ihnen ein Schmerzgel.
1: Oh, ja.
0: Das
1: dann,
0: hilft Ihnen.
1: Da tue ich auch eine Portion drauf, noch passt
0: so
1: auch, gell? Das dann sind wir auch herrichten.
0: Ja, natürlich.
1: Oh, das ist recht, junge Frau.
0: Genau.
1: Ja.
0: Ja, noch einmal alles.
1: Neu, Sie?
0: Noch nicht.
1: Na, wollte ich Sie noch fragen, haben Sie auch, Herrschaft, wie heißt denn das? Ja, genau, Komodome in meiner Größe. Ja.
0: Sie möchten Kondome?
1: Ja, oder so, ja, oder so, ja.
0: In Ihrer Größe?
1: Ha, ja, es hat ja passen, oder? Gell? Ja. Das ist ja blöd, wenn das Ding nicht passt. Ja, es
0: nein,
1: passt.
0: So viel ich sehe, haben wir das nur in Einheitsgröße.
1: Ja, was gibt's da? Wie viel? Wisst ihr immer? Ja,
0: einzeln gibt's die nicht. Die gibt's in 6, 12 oder 24.
1: 24. So, so machen wir es, ja.
0: 24 Stück?
1: Ja, ja, so machen wir es, ah, ja. Ja,
0: ja, ja, die muss ich in dem Lager holen.
1: Ja, ja, das passt schon, das dann zum Herrichten,
0: ja,
1: gell?
0: Das ist richtig, oh, ja.
1: Das ist recht, junge ja. Frau. Oh, das ja, das ist gut, ja. Ja.
0: Ja. Sonst noch etwas?
1: Ja, noch wollte ich Sie noch fragen, haben Sie Heftpflaster am Stück?
0: Heftpflaster.
1: Ja,
0: ja, ja, natürlich, das sind wir am Stück. Gucken Sie her,
1: ah, ja,
0: wenn ich eine Hautfarbe ist.
1: Was gibt's
0: oder
1: da
0: eines,
1: noch?
0: Wenn Sie einen Verband machen.
1: Da nehmen wir beides mit, das können wir auch immer brauchen.
0: Ja,
1: gell?
0: Das, ja, wir wohl
1: das dann sind wir auch herrichten.
0: Ja, das
1: oh, die junge Frau, das ist recht, junge
0: genau.
1: Frau. Ja, das ist recht, ja. Gut, ja, ja.
0: Sonst noch etwas?
1: Oh ja, noch was ich Sie auch noch fragen wollte. Haben Sie etwas für meinen Blutdruck?
0: Ja, wie hoch ist er denn?
1: Also mein Blutdruck ist auf jeden Fall höher wie meine Rente. Ja, da braucht es auch nicht viel, gell? Das hast du gleich bei ihr genannt. Ja.
0: Sie, da müssen Sie aber vorher zum Arzt.
1: Ja, ja, ja.
0: Ja, wisst Sie, da brauchen Sie ein Rezept.
1: Ah, ja.
0: Je nach Höhe kriegen Sie da ein anderes Rezept,
1: ja,
0: gell?
1: Ja.
0: Und dann kommen Sie halt wieder her, gell?
1: Das ist recht, junge
0: ja,
1: Frau.
0: So machen wir das.
1: So machen wir das,
0: genau,
1: gell? Dann haue ich alles als ob für den Gott, gell? Ich sage immer, eine gute Zeit und ein gesunder Leib, du noch passt es miteinander, gell? Also machen Sie gut.
0: Halt, Herr.
1: Meier,
0: ja,
1: Meier. Großes M und kleine Eier, ja. Ja.
0: Sie, jetzt habe ich Ihnen doch alles hergerichtet, ja, und Sie nehmen jetzt gar nichts mit.
1: Oh, das habe ich Ihnen noch gar nicht erklärt. Wissen Sie, es ist so,
0: ja,
1: ich bin doch jetzt schon 89.
0: Ach was.
1: Ja, ja, du und ich heirate nächste Woche nochmal.
0: Ah, schön, ja, ja, ja.
1: Und dann habe ich gedacht, ich lasse bei Ihnen da in der Apotheke den Hochzeitstisch machen.
0: Hochzeitstisch, man glaubt's ja nicht. Ja, das wissen die Jüngeren, da man nimmt sowas, ein Hochzeitstisch ist. Aber in meinem Alter weiß man das schon noch. Ja, ich sage immer, Alter schützt vor Liebe nicht, gell? Zum Doktor kommt der alte Meier und sagt, ich gebe noch lang keine Ruhe, ich hau jetzt bald meine Hochzeitsfeier und gang schon auf die 90 zu. Meine Braut kann's kaum verwarten. Du isch recht rassig, ja, ich weiß. Drum frage ich Sie, Herr Doktor, könnte es schaden, eine Hochzeitsnacht ganz heiß? Der Doktor ringt mit seinen Händen und sagt, mein lieber Meier, das könnte tödlich enden, die Nacht nach so einer Feier. Der Meier nimmt's gelassen und sagt ganz lässig cool, ach was, Herr Doktor, es wird schon passen. Wenn sie das nicht aushält, stirbt sie wohl. Ja.

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1: Herzlich willkommen zur weiteren Sendung von Mundart Radio stellt vor. Anfang Februar 2026 war ich im Bürgersaal in Mur. Dort sind Breschling Sisters mit ihrem neuen Programm Kamasutrai und Muckefuck ihr Premiere-Kit. Kurz vor dem Auftritt habe ich ein kurzes Interview mit ihnen geführt.
2: Heute sind wir bei der Premiere von den Breschling Sisters. Ein wunderschöner Name. Breschling Sisters, das sind die Helga Becker und die Gesa Schulze-Kaleis. Ja, und natürlich was ganz Besonderes, ganz neue Gruppe. Wie sind da auf den Namen gekommen? Das würde mich mal interessieren.
3: Das war wirklich zufällig. Ich habe mir ein ganz lustiges Pullover gekauft mit großem Breschling drauf. Und wo das komisch war, das zu groß. Ich habe es aber nicht mehr hergeben wollen. Dann habe ich mir einfach nur ein kleines gekauft. Und habe gedacht, ja, jetzt habe ich zwei. Und weil ich sowieso schon lange was mit der Gesa machen will, habe ich gedacht, das schenke ich ihr einfach. Und so sind wir dann da gestanden mit den zwei Pullover, Pullunder eigentlich, und den Breschling Sisters, das wäre es doch.
4: Genau, also das war jetzt der Wink mit dem Pullunder.
3: Genau, ja. Richtig.
2: Einmal süß sind wir ja, von daher passt das ja.
3: Ja, natürlich sind wir süß, ja, ganz klar.
2: Ja, neues Programm, wir fangen jetzt gerade frisch an. Was erwartet uns im Programm?
3: Oh, es sind natürlich zwei ganz besondere Typen, die da auf der Bühne standen. Typinnen, müssen wir heute wahrscheinlich sagen. Und die möchten sehr gerne verreisen, aber es gibt einfach eine Prämisse. Und zwar muss es für die Gerda überall Breschling geben.
4: Genau, das ist mir ganz arg wichtig auf der Bühne, dass es in jedem Land Breschling gibt. Sonst will ich da schon gar nicht nach.
3: Und ich muss sie dann immer mit hanebüchenen Geschichten natürlich zufriedenstellen, warum es dort in diesem Land Breschling hat.
4: Genau.
2: Ja, das klingt recht spannend.
4: So kleine menschliche Schwäche nehmen wir ein bisschen auf den Hebel.
3: Genau, richtig.
2: Und das sind verschiedene Länder dann?
3: Ja, ja, eine Reise um die Welt quasi.
2: Ah,
3: ja,
2: okay. Ja. Mhm. Ja, das wird richtig spannend. Ja. Wenn er jetzt frisch anfangen, ist es natürlich schwierig, mal vorauszusehen, in welche Richtung das alles laufen wird. Heute ist ja sozusagen Heimspiel und morgen, zweimal fast ausverkauft, also immerhin ein Wahnsinnserfolg.
3: Also man kann sagen, zweimal ausverkauft, tatsächlich, wir verkaufen jetzt die letzte Karte.
2: Klasse, klasse.
3: Genau, ja.
4: Ja, und zwar mit 240 Leute
3: jedes Mal, genau. Kann man
4: schon
3: meckern.
4: Genau.
2: Das ist ja riesig.
3: Richtig,
2: ja.
3: Genau.
2: Ja. Was habt ihr euch vorgestellt? Wie geht es weiter? Ihr werdet ja sicher auch nur allein eure Programme machen, die ja auch sehr vielfältig sind.
3: Ja, also wir haben tatsächlich, bevor überhaupt die Premiere mal über die Bühne gegangen ist, schon 8 Buchungen. Das haben wir, glaube ich, unserem Bekanntheitsgrad auch zu verdanken, weil wir beide ja schon länger auf der Bühne sind und weil wir uns da offensichtlich auch bewährt haben. Und da haben die Veranstalter dann einfach auch blind gekauft.
4: Vertraut.
3: Genau.
2: Ja, das ist schwierig halt, gell? Von daher ist das.
4: Ja, also, aber natürlich fängt man von vorne an, aber das ist ja wirklich dank, ich stehe seit 30 Jahren auf der Bühne, Helga jetzt seit
3: 10.
4: über 10 Jahren.
3: Genau.
4: Genau, und da hat man ja so ein kleines Netzwerk, sage ich mal, von Veranstaltern.
3: Ja, aber die vertraut uns einfach auch, dass wir was Gutes machen, sonst hättet sie es ja nicht einfach im Vorfeld schon mal buchen.
2: Und eure Termine sind auf der Homepage, gehe ich mal davon aus.
3: Genau.
2: Das heißt, das werden wir dann auch mit einblenden.
3: Genau. www.breschling-sisters.de.
4: Genau.
2: Ja, das E gibt es ja relativ selten, gell?
3: Really?
2: Aber wäre natürlich schön. In dem Fall wäre es wirklich schön.
3: Ja.
2: Ja, wollt ihr noch irgendwas von euch aus sagen zum Programm?
3: Ja, wir sind natürlich dankbar für jeden neuen Veranstalter auch. Wir bespielen kleine Bühnen so gern wie große Halle, das schaffen wir alles. Also insofern muss man sich nicht einschränken, auch wenn man nur eine Kleinkunstbühne hat. Man darf sich direkt an uns wenden.
4: Genau, wir kommen gern überall noch.
3: Und wir bespaßen gern viele Leute auf einmal, aber wir sind auch ganz gern dicht am Publikum auf kleine Bühnen, einfach unter den Leuten.
2: Mhm.
4: Genau.
2: Ja, das ist bestimmt auch eine ganz besondere Sache, wenn man kleiner, wenn man direkte Interaktion sozusagen
4: hat. Ja, wenn man so mittendrin ist.
3: Ja, und auch ein bisschen improvisieren

0: da fällt mir gerade einer ein.
1: Was?
0: Pass auf, der ist super.
1: Der ist witzig.
0: Wenn sich den Japaner, guten Morgen.
1: Morgens?
0: Ha? Nein, wenn er Deutsch gelernt hat. Gell, das ist gut. Komm noch besser. Pass auf. Wie nennt man eine japanische Unterhosefabrik?
1: Ich weiß nicht.
0: Wisst ihr's? Saki for Paki!
1: Super!
0: Ich hab mich weggeschmeißen.
1: Und warum kommt ein Japaner mit zwei Blondinen aus der Bäckerei? Weil er zwei Blödchen bestellt hat.
0: Weil die Blondine nicht Brötchen sagen kann.
1: Ach, Japaner!
0: Was? Die kann nicht Japaner sagen?
1: Ach, vergiss es. Komm, ja, du verstehst ihn eh nicht.
0: Nein, verstehst du auch nicht.
1: Ja,
0: nein. Du, aber das mit dem Japan, das lässt mir gar keine Ruhe. Ich glaube, wir könnten trotzdem, nach Japan. Weißt du, hinter das mit dem Sutrei?
1: Was mit dem Sutrei?
0: Ja, weißt du, da kam man in Sutrei.
1: Zu was denn?
0: Ah, weißt du, das wegen der Technik.
1: Wegen der Heiztechnik?
0: Ja. Hitzig ist schon auch, also das ist mehr so im Untergeschoss. Und da kriegt man Karma in Sutra.
1: Mein Gott, du meinst Kamasutra?
0: Ja, sag ich doch, Kamasutra. Halt, könnt ihr mal, oder?
1: Die Welt ich beim Kamasutra sehe. Ja, wenn du auf dem Buckel liegst wie so ein Mäuerkäfer und deine Beute fies hinter dein Knick genommen tust, dass sie unten nicht im Weg sind.
0: Ja. Ja, und?
1: Ja.
0: Hallo, ich kann zur Verrenkung.
1: Ach ja, komm.
0: Moment mal. Kriegst du dein großes Zeichen noch in Gosch? Ha? Also wohlgemerkt, der eigene Zeichen, der eigene Gosch.
1: Das. Ha? Noch nicht einmal Wille, sag mal. So,
0: und dann kann ich noch mal leben, du, ich kann das glühende Dreieck.
1: Ich will kein glühendes Dreieck sehen jetzt.
0: Warum nicht?
1: Also, sag mal, das ist doch auch blöd bei dem Kamasutra da. Das ist doch nur Technik. Ja, das ist doch die reinste Akrobatik.
0: Ja, und? Ist doch toll.
1: Ich möchte natürlich schon auch ein bisschen Sexerei.
0: So.
1: Ja? Aber für mich muss es halt auch Emotion sein.
0: Emotion?
1: Ja, das ist Französisch.
0: Aha.
1: Ja. Das heißt Emotion. Gefühl, Liebe, Erregung, Wallung, Leidenschaft. Was denn?
0: Nicht vor dem Leid.
1: Ja, nur Japan, aber Emotion ist immer gut. Komm, wir gehen nicht nach Japan, wir gehen nach Frankreich.
0: Warte, Moment. Ich glaube, es geht nicht.
1: Warum nicht?
0: Weil es in Frankreich keine Breschling gibt.
1: Doch, es gibt in Frankreich Breschling.
0: Echt?
1: Ja, pass auf. Ich glaube, die haben die dort schon seit dem 17. Jahrhundert.
0: Aber.
1: Und zwar sind die eingeführt worden unter dem König Louis XIV. 60.
0: Okay.
1: Vom Comte Jean-Jacques Gérard-Marc Comte de Breschelin. Und deshalb heißt Breschling in Frankreich auch Breschelin.
0: Aha, oh ja, la, Breschelin.
1: Also, wie sieht's aus? Du magst
0: okay,
1: Breschelin?
0: Also, wenn das so ist, dann gehe ich mit.
1: Also,
0: okay.
1: Dann gehen wir nach in Frankreich.
0: Frankreich.
1: Ich kaufe mir Breschelin und treffe mich mit Alain.

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0: Grüß Gott. Herzlich willkommen zur Schwäbischen Sprechstunde mit Wilhelm König. Heute geht's um einen ganz alten Begriff, Loop. Was ist Loop? Loop kann man zusammenfassen gleich Ausruf beim alten Kinderversteckspiel. Es geht auch mir so. Da habe ich ein Wort, eine Geschichte. Ich kann mir sie nicht erklären. Und das Wort, die Geschichte ist alt. Kommt aus der Kindheit. Damals hat man das Wort gebraucht. Hat die Geschichte gespielt, verstaut hat man sie nicht mehr. Hauptsache, die anderen haben gewusst, um was es geht. Wir schwätzen von einem Versteckspiel. Aus einer Gruppe von Buben oder Mädchen, vielleicht auch gemischt, wird ein Kind rausgesucht, das stellt sich mit erhobenen Armen an der Wand, an der Schüre da, mit geschlossenen Augen. Die andere verschlupfert, will sagen, versteckt sich. Dann schreit einer ganz laut, Loop. Und jetzt darf der oder du an der Wand gucken oder suchen. Der Erste, wenn er gefunden hat, stellt sich als nächste Antwort. Heute weiß ich, was gemeint ist. Loop, lateinisch Lupus für Wolf zurück. Das ist der Name für den Aufpasser an der Schule. Im Schwäbischen Wörterbuch wird so erklärt, Loop, Lupus, Spiel der Schulkinder, bei dem es gilt, von Lupus, eben dem Wolf, nicht vorzeitig entdeckt zu werden. Wer den Lupus als erster erspäht, warnt die anderen durch den Zuruf, eben Loop. In der Geschichte des humanistischen Schulwesens in Württemberg von 1559 bis 1805 ist das für die höheren Schulen nachgewiesen. Wir Volksschüler in den 30er und 40er Jahren des 20. Jahrhunderts haben das bloß nachgeahmt.

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0: Grüß Gott. Jetzt kommen wir auf unsere Grüße. Ich glaube, das ist Schwäbisch so reichhaltig wie kaum ein anderer Dialekt. Das Hochdeutsche gleich gar nicht. Am bekanntesten ist das Grüß Gott. Natürlich auch das Ade. Oder so kommen wir. Wäre der Gau. Also wenn jemand also fort will, dann bestätigen wir das nochmal. Und dann ein ganz altes Wort, das meint man bloß aufs Bayerische angewendet, das ist das Servus. Das ist durchaus auch ein schwäbischer Gruß. Servus, sowohl zur Begrüßung als auch zur Verabschiedung. Es kommt zum Lateinischen, es meint Diener. Im Österreichischen kann man es noch hören, ergebenster Diener. Das ist das Servus. Dazu gehört auch Salve, sei gegrüßt. Also, ein bisschen veranschaulicher, wenn man einem Vertrauten begegnet, einem Schulkameraden oder Verwandtschaft, dann sagt man einfach Grüß Gott. Das sagt man einem Fremden gegenüber. Wenn man bestätigt ihn so, kommst daher, bist am Schaffen oder morgens noch. Bevor man also grüßt, sagt man gleich morgens noch. Wo willst du hin? Also dies ohne lange Vorrede, dieses Einschließen. Und diese Vielfalt ist also verloren gegangen. Heute nur noch dieses grausame und wirklich schmerzhafte Tschüss.

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Auch die Esmeralda, die hat tanzt. Ja, wie hat da das Reckle glanzt. Auf dem Drahtseil ist er geschwebt und hat sich am Schirmle gehabt. Ja, wir haben da die Männer geschaut, so viel Stoff und wenig Haut. Umgekehrt. Ja, aber ohne Glanz und Glimmer im Alltag war das Leben schlimmer. Da haben alle Leute bloß Erna zum Meralda gesagt. Und sie ist ob Schnee, ob Range, mit den anderen zum Butler gegangen. Von Haus zu Haus sind die Zirkusleute und haben halt ihre Sprichler gesagt. Ja, die haben Butler für den Gaul ein Hai und dass der Bär so hungrig sei. 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Ein Kirchle ist im Dörfle quer. Die Erna sagt, das ist schön. Da guck ich schnell ein bisschen rein. Das kann ja gewiss kein Fehler sein. Doch die Erna hat es ja auch gewiss, dass da gerade der Beichtstund ist. Der Pfarr ist auch im Zirkus quer und hat die Esmeralda tanzen gesehen. Er winkt dem Mädel, jetzt ist recht, dass sie kommt und beichten möchte. Doch die hat ja eigentlich nicht wollen. Doch dann tut sie doch erzählen, dass sie halt auch Fehler hat und wie sie mit dem Herrgott steht. Als Buße hat der Pfarrer gesagt, ich glaube, der Herrgott hätte seine Freude. Da hättest du ein paar Kunststücke machen und auch sonst ein paar Sachen. Die Erna denkt, warum auch ich, und macht gleich vor dem Altar ihre schönste Kunststücke vor. Der Pfarrer denkt, oh heide, nein, das ist kein guter Einfall gewesen. Er sieht, wie die Sonnenmosere guckt und leise sich aus der Kirche ausdruckt. Der Pfarrer springt dahinter nach und bittet, ha, jetzt bleiben Sie doch da, Sie sind doch gleich als Nächste dran. Die Sonnenmosere guckt der Pfarrer an und fragt, ob das jetzt Mode sei, als Buße so eine Verrenkerei. Sie können zwar auch einen Handstand machen und auch sonst noch ein paar Sachen. Problem sei aber bloß, sie braucht erst eine frische Unterhose.

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1: Ich lese jetzt eine Geschichtle aus meinem neuen Büchle. Holmet aber auch, meint der Wunderfitz. Verliebt, verlobt, verheiratet. Holmet aber auch. Immer wieder kommt mir das nette Kinderversle in den Sinn. Verliebt, verlobt, verheiratet. Ein 3 Jahre älteres Nachbarsmädle, in das der Wunderfitz unsterblich verliebt gewesen ist, hat den 11-Jährigen mit ihrem neckischen Zopfle von den Margeriteblüten schier gar um den Verstand gebracht. Und schon früh hat der Bub gemerkt, das mit dem Verlieben und allem drumherum ist kein einfaches Geschäft. Bei seinem Großvater war das noch ganz einfach. Da hat der Uropa die Braut selber rausgesucht, ganz nach der uralten Bauernregel, nicht Leid heiratet, aber die Äcker. Und der Junge hat ohne Widerrede folgen müssen. Beim Wunderfitz, seinem Vater, hat es bloß nur geheißen, wenn das Gesangbuch stimmt und sie nicht aus dem verratzten Nachbarsflecken kommt, kann springen, will ich die Witt. Der Wunderfitz hat schon gar nicht mehr gefragt und sein evangelisch ein Menageschlupferle am Papa einfach als sein Verlobter vorgestellt, wo jetzt bei ihm in Studentenbude einziehen tät. Reaktion? Ich will sie nicht. Es gibt doch auch schöne, gescheite und reiche katholische Mädchen. Das hat mich dann aber schon mächtig gewurmt und ich habe mir geschworen, wenn meine Junge mal ihre Lafferinnen mitbringt, halte ich mein Gosch und denk mir höchstens meine Sache. Und das hat Gott sei Dank geklappt. Aber besonders auch darum, weil die heutige Generation im heiratsfähigen Alter in unserer unglaublich offenen Gesellschaft fast immer nach dem eigenen Wille entscheidet, ohne dass sie irgendeiner mehr schräg anschwätzen darf. Ist der Entschluss gefasst, oft nach langer Probeehe und dem dritten Kind, was freilich bei uns Schwaben wegen günstiger Ehegattensplitting eher seltener der Fall sein darf, wird die Organisation von dem Event zum reinsten Stress. Oft auch zur Nagelprobe, ob die Ehe tatsächlich hebt. Pfarrkirch und der Saal über der Dorfkneipe mit einer Hochzeit zu gemischten Braten, Spätzle, Kartoffelsalat und Vanilleeis mit heißen Himbeeren zum Nachtisch. Danach noch Tanz mit einem Aloe-Unterhalter. Räuchert seit gefehlte 100 Jahren schon nicht mehr. Für die Betuchtere geht nichts mehr unter einem Wasserschloss mit eigenem Kirchle, Feinschmeckermenü vom Sternekoch, dazu professionelle Kinderanimateur und Shuttle-Service für die Gäste. Für den schmäleren Geldbeutel braucht es mindestens eine Freilichttrauung am Gipfelkreuz mit deftigem Almvesper und Masseübernachtung im Heischober von der Sennhütte. Noch komplizierter wird es freilich im Global Village, wenn die Liebe alle Grenzen und Länder und Kulturen überwindet. Da kann es sogar am Wunderfitz passieren, dass er sich mitten in Afrika in der Stammestracht vom Ibo-Häuptling bei ihrer traditionellen Hochzeitsfeier einfindet, von den Gegenschwieger mit aller Hochachtung empfangen und überwältigt ist von den Leuten, von ihrer Herzlichkeit und Lebensfreiheit, wo ihr Muttersprach Ibo noch viel mehr hochhaltet wie der Wunderfitz sei Schwäbisch. Überwältigt aber auch von 36 Grad Hitz, wo man in dem warmen Häuptlingsgewand schon ein wenig neidisch auf seine Brautmutter aus dem Nachbarstädtle hätte werden können, wo auf der Osterinsel im Pazifik die Trauung von ihrem Töchterle nach der dortigen Mode oberum nackt und kunstvoll angemalt hat feiern dürfen, meint der Wunderfitz.

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Als der Gitze mal wieder bei mir daheim in Steine am Tresen gehockt ist, das tut er öfter in letzter Zeit. Ja, früher hätte ich ihn gar nicht so richtig leiden können, aber da habe ich ihn näher kennengelernt und jetzt morgen. Oft ist umgekehrt, gell? Ja. Und da hat er mich gefragt, du, wir spielen da in Weissach und Wolle, große Sache, magst du nicht mitmachen? Und da habe ich gesagt, ich. Dann hat er gesagt, ja, du. Und dann habe ich gesagt, nein. Und dann hat er gesagt, doch. Und dann habe ich gesagt, neu. Und da hat er gesagt, komm. Und deswegen bin ich heute da. Weil, so manchmal zumindest, bin ich nämlich faul wie Sau.

0: Thomas Roth.
1: Das ist, wenn man bei uns tagsweise gelacht. Im Schwäbischen gibt es einen Sonderausdruck. Ausdruck, genau. Ausgeschnullt. Weißt du das noch? Also, das nächste Lied heißt nicht ausgeschnullt. Jeden Tag kurz drunter und drüber. Jeden Tag der gleiche Stress.

Scheiß wahnsinnig bei dem Song. Es gibt eigentlich nur international drei verschiedene Taschen. Die sogenannte Hosentasche, die sogenannte Jackentasche. Und die wichtigste von den ganzen Taschen ist eigentlich die sogenannte Cargatasche. Okay, Cargatasche! Hey.

mit dem Fetter Fiedler. Ich will die Hände sehen.

0: Sepp Maier am Tanz. Mädler, wie man fährt, Fiedler. Larry, danke schön. Unser Larry an der Gitarre. Er hat die Band eigentlich gegründet. Das Gründungsmitglied Norbert Vogel an der Gitarre. 30 Jahre.
1: Am Stammtisch, Sonntagmorgen sind wir, Karte gespielt und so weiter und so fort, gelacht wie die Sau. Und plötzlich ist der Platz neben einem leer. Einer ist von uns gegangen. Einer, das so überraschend gekommen ist, wo wir alle schockiert waren. Dann fällt einem ein, wie er war, seine Art, seine Lustigkeit. Und mir ist eingefallen, dass dieser Mensch ein Lieblingsliedkit hat. Und das habe ich ihm gewidmet. Und jetzt hört sich an, das ist natürlich etwas, wo ein bisschen reingeht. Und das darf es aber auch.

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Fast nicht jeder Ton, der war daneben. 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
1: 땡치.
2: And now, ladies and gentlemen, are you ready for the blues? Unser Jackle ist unser altgedienter Blueser. Er spielt jetzt ein Stück von Peter Green. Das heißt Greenie. Und spielt's geil und powerful.

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Komme ich nun aber an dieser Stelle zu einem durchaus jovialen, lebenslustigen, ja atmosphärisch nostalgischen Stück. Es ist eine Ode an eine Viktualie, ein Loblied an ein regionales Nahrungsgut. Gleichzeitig ist es für mich aber auch eine Art Sozialstudie eines hier ansässigen, leider vom Aussterben bedrohten Menschenschlages. Spiele es mit dem Kapodaster auf dem vierten Bunde und zupfe dazu in zwar melancholischer, aber dennoch nicht resignativer Laune.

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Ein Lied nun, ist ein richtiges Knastlied, sogenanntes, was heißt sogenanntes, ist ein Knastlied. Erinnert an diese Knastfilme, ja, da geht es auch drum, um eine Sauerei. Mein Vater ist wieder im Mittelpunkt der Hanna, der war, oh ja, vor unserer Geburt in Biberach, also wir sind auf Schüssel, Biberach, Kreisstadt, war er wohl ein Jahr im Knast oder ein halbes. Auf jeden Fall hat er sich hinterher mit meiner Mutter, war auf dem Rathaus, dann hätte man Trinte ausrechnen müssen, hat er sich geweigert, über das halbe Jahr Auskunft zu geben. Da hat er wahrscheinlich Kohle geklaut oder Kartoffeln, damals nach dem Krieg. Ja, und dann hat er gesagt, ja, es sei schon so, wie man sich das vorstellt, weil es sei schon, in Russland war er ja der Deutsche, also in Russland, wolgadeutsche Flüchtlinge, und da hat er noch so einen Akzent gehabt, und haben sie ihn als Russ bezeichnet. Hat entsprechend schlecht abgeschnitten dort, oder entsprechend behandelt worden. Er hat gesagt, es sei nicht so schlimm gewesen, als ob er mal einen Kusch vollkriegt hat. Viel schlimmer sei das Gejohle, dieses spöttische Gejohle, Gejammer, Geschrei, das Getanze, wie so Kinder, die Indianer spielen, so hätte sie ihn verspottet mit mir. Dann diese blöde Melodie, die sie gesungen, die sei ihm jahrelang in die Träume erschienen, in die Albträume, das hat ihn verfolgt. Die beschissene Melodie. La

he's playing the score. Aber das mit dem Mund der Ratte ist wohl ein alter Hut. Da ist ihn auch auf, sag doch. Fängt an nochmal. Das ist ein bisschen verbeschissen ist. Ich bin leicht fertig.

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0: 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So, jetzt haben wir es gleich geschafft. Wenn euch das Lied rum. Aber ein haben wir noch.

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Also ganz allein. Jetzt könnt ihr mir ein Bier trinken, Gagga. Ja, na, sag ich auch!

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1: Jetzt ist er ganz Hunde.
0: Wo ist jetzt dein Schlut? 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
2: Das hat nicht halt.
0: Ja, ich kriege da Blues. 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
1: Was? 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
0: Da steht die Taub.